0: entspricht im Jahresvergleich einem Plus von gut einem Viertel und fast 2,7% des deutschen Bruttoinlandsprodukts. Innerhalb der NATO geben damit in absoluten Zahlen nur die USA mehr Geld für Verteidigung aus. Die französische Rechtspopulistin Le Pen will trotz ihrer Verurteilung bei der Präsidentschaftswahl 2027 antreten. Ein Berufungsgericht hatte das Urteil gegen Le Pen wegen Veruntreuung von EU-Geldern bestätigt, eine Sperre für das Ausüben öffentlicher Ämter aber verkürzt. Das Gericht verpflichtete Le Pen jedoch, eine Fußfessel zu tragen. Dagegen will Le Pen vor Gericht vorgehen. Bei der Fußball-Weltmeisterschaft in den USA, Kanada und Mexiko ist auch das letzte Achtelfinale gespielt. Die Schweiz hat Kolumbien aus dem Turnier befördert. Aus dem ARD-WM-Team Michael Küster.
1: Nach torlosen 120 Minuten hat sich die Schweiz im Elfmeterschießen mit 4:3 durchgesetzt. Den entscheidenden Treffer erzielte der frühere Augsburger Ruben Vargas. Die Schweiz trifft damit in der Nacht auf Sonntag auf Argentinien. Der Titelverteidiger setzte sich zuvor gegen Ägypten in einer dramatischen Schlussphase nach einem 0:2 Rückstand noch mit 3:2 durch.
0: Das waren die Nachrichten. Das Wetter in Deutschland. Meist trocken, im Osten und der Mitte etwas Regen, Tiefstwerte 18 bis 10 Grad. Tagsüber gebietsweise Regen, im Nordosten und äußersten Südwesten zeitweise heiter, Höchstwerte im Nordosten 19 bis 25 Grad, im Südwesten bis 32 Grad. Am Donnerstag freundlich, im Nordwesten Regen 20 bis 32 Grad, Freitag meist trocken bei Temperaturen bis 34 Grad. Es ist 2:03 Uhr.
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3: Heute Nacht mit Tobias Hürenbach. Herzlich willkommen, hallo, zu dieser Stunde hier im ARD-Nachtkonzert. Die beginnt mit Musik von Johann Sebastian Bach. Seine Ouvertüre D-Dur, Bachwerke Verzeichnis 1069, wollen wir hören. Mit dem Symphonieorchester des Bayerischen Rundfunks, hier im Jahr 1985, dirigiert von Hiroshi Wakasugi.

Die Orchester-Ouvertüre D-Dur Bachwerkverzeichnis 1069 von Johann Sebastian Bach zu hören. Mit dem Symphonieorchester des Bayerischen Rundfunks unter der Leitung von Hiroshi Wakasugi hier im heutigen ARD-Nachtkonzert. Und da geht es weiter mit Kammermusik von Melanie Bonis, der französischen Komponistin. Ihre Sonate Fis-Moll, die schrieb sie für Violine und Klavier. Das sind hier die amerikanische Geigerin Jelena Uriosti und Tom Poster am Klavier.

Jelena Juriosti, Violine und Tom Poster, Klavier mit der Sonate Fis-Moll von Melanie Bonis. Hier im ARD-Nachtkonzert haben wir jetzt Musik von Joseph Haydn ausgewählt, und zwar seine Sinfonie F-Dur Hoboken 167. Wir hören das NDR Elbphilharmonieorchester, dirigiert von Herbert Blomstedt, 2001 in der Musikhalle in Hamburg.

Das NDR Elbphilharmonieorchester, dirigiert von Herbert Blomstedt, mit dieser Sinfonie F-Dur hier von Joseph Haydn in dieser Nacht auf Mittwoch. Schön, dass Sie mit dabei sind hier im ARD-Nachkonzert. Kammermusik von Franz Schubert haben wir jetzt für Sie. Sein Streichquartett C-Dur mit dem Quartior Modigliani.

Philippe Bernard, Violine, Loïc Riault, Violine, Laurent Marfait, Viola und François Kiefer, Violoncello. Sie bilden das Quartuor Modigliani und präsentierten hier das Streichquartett C-Dur von Franz Schubert. Unser nächster Meister heißt Alexander Glasunow. Von ihm das Violinkonzert A-Moll in einer tollen Einspielung des Landesjugendsinfonieorchesters Hessen, dirigiert von Nicolas Pasquet. Und die Solistin hier bei dieser Aufnahme, bei diesem Konzertmitschnitt, Anna Katharine Klaus.

Applaus für das Landesjugendsinfonieorchester Hessen und den Dirigenten Nicolas Pasquet sowie für die Solistin Anna-Katharine Klaus. Sie präsentierten hier 2009 in Frankfurt das Violinkonzert A-Moll von Alexander Glasunow. Kurz vor 4 Uhr ist es hier im ARD-Nachtkonzert. Hören Sie jetzt noch einen kleinen Auszug aus dem Prager Karneval von Bedřich Smetana.

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1: Um 4 Uhr mit Wolfgang Berger. Die USA haben erneut Ziele im Iran attackiert. Laut US-Militärs handelt es sich bei den Schlägen um eine Reaktion auf iranische Angriffe auf Handelsschiffe in der Straße von Hormus. Aus der Nachrichtenredaktion Lukas Kram.
2: Das für den Nahen Osten zuständige Regionalkommando des US-Militärs teilte mit, es habe eine Serie von heftigen Angriffen gestartet. Iranische Staatsmedien berichteten über mehrere Explosionen im Süden des Landes, es seien unter anderem Hafenstädte getroffen worden. In einer ersten Reaktion kündigte der Iran Vergeltung an. Zuvor waren mindestens 3 Tanker in der Straße von Hormus angegriffen worden. Die USA machten die iranische Regierung dafür verantwortlich. Das Vorgehen des Iran sei unbegründet, gefährlich und ein eindeutiger Verstoß gegen die eigentlich geltende Waffenruhe. Daraufhin hatten die USA bereits ihre Sanktionen auf iranisches Öl wieder in Kraft gesetzt.
1: Deutschland hat der NATO Verteidigungsausgaben in Rekordhöhe gemeldet. Die Bundesregierung übermittelte für dieses Jahr einen Betrag von 124,7 Milliarden Euro. Das geht aus Daten hervor, die die NATO zum Beginn ihres Gipfeltreffens in Ankara veröffentlichte. Das entspricht im Jahresvergleich einem Plus von gut einem Viertel und fast 2,7% des deutschen Bruttoinlandsprodukts. Innerhalb der NATO geben damit in absoluten Zahlen nur die USA mehr Geld für Verteidigung aus. Grüne Bundestagsabgeordnete wollen eine Abstimmung über die Krankenkassenreform im Bundestag womöglich per Eilantrag stoppen. Parteichef Banaschak kündigte dazu eine Beschwerde grüner Parlamentarier vor dem Bundesverfassungsgericht an. Banaschak sagte den Zeitungen der Mediengruppe Bayern, es gebe so viele kurzfristige Änderungen am Gesetz, dass keine vernünftige Beratung ermöglicht werde. Eigentlich soll der Bundestag bereits Ende der Woche über die Reform der gesetzlichen Krankenversicherung entscheiden. Der Gesetzentwurf der Bundesregierung soll die Beiträge der Krankenversicherung stabilisieren und sieht Einschnitte sowie zusätzliche Kosten für Versicherte vor. Bei der Fußball-WM in den USA, Kanada und Mexiko ist auch das letzte Achtelfinale gespielt. Die Schweiz hat Kolumbien aus dem Turnier befördert. Aus dem ARD-WM-Team Michael Küster.
3: Wirklich hochklassig ist dieses Achtelfinale zwischen der Schweiz und Kolumbien nicht gewesen. Fast folgerichtig ging es nach 120 torlosen Minuten ins Elfmeterschießen, in dem die Schweizer die glücklicheren waren. Mit 4:3 ziehen die Eidgenossen ins Viertelfinale ein, wo der Gegner am Sonntag Argentinien heißt. Der Titelverteidiger hatte sich schon am Abend mit 3:2 gegen Ägypten durchgesetzt. Dabei drehten die Südamerikaner innerhalb von nur 13 Minuten einen 0:2 Rückstand. Am heutigen Mittwoch ist erstmals bei dieser WM spielfrei, bevor es morgen Abend mit dem ersten Viertelfinale zwischen Frankreich und Marokko weitergeht.
1: Das waren die Nachrichten. Es ist jetzt 4:03 Uhr.
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4: Theodore Dubois, Édouard Lalot und Gioachino Rossini teilen sich diese Stunde hier im ARD-Nachtkonzert. Ganz herzlich willkommen, heißt sie Tobias Führenbach. Ja, wir beginnen mit dem ältesten dieser drei Komponisten. Gioachino Rossini ist das. Seine Streichersonate Nummer 2 A-Dur mit dem neuen Berliner Kammerorchester unter der Leitung von Michael Erxleben.

Michael Erxleben und das neue Berliner Kammerorchester präsentierten die Streichersonate Nummer 2 A-Dur von Gioachino Rossini hier in dieser Nacht auf Mittwoch. Sie hören das ARD-Nachtkonzert. Und da geht es weiter mit Musik von Théodore Dubois. Und zwar war das ein ganz eifriger Franzose, ein Organist und auch langjähriger Direktor des Pariser Konservatoriums. Sein Concerto Capriccioso, das schrieb er für Klavier und Orchester.

Jean-François Heisser und das Orchestre Poitou-Charentes mit dem Concerto Capriccioso von Théodore Dubois. Als nächstes Musik von Édouard Lalo. Wir bleiben also in Frankreich, hören Introduktion und Scherzo von Lalo. Das Ganze geschrieben für Violine und Orchester. Thomas Christian und das WDR Funkhausorchester sind das.

Thomas Christian und das WDR Funkhausorchester, dirigiert von Stéphane Blunier, mit Introduktion und Scherzo für Violine und Orchester von Édouard Lalot. Tour de France hier im ARD Nachtkonzert. Es übernimmt Jules Massenet. Seine Orchestersuite Nummer 4 darf es sein, mit dem New Zealand Symphony Orchestra unter der Leitung von Jean-Yves Ossens.

Gewaltiges Ende hier, der Orchestersuite Nummer 4 von Jules Massenet. Wir hörten das New Zealand Symphony Orchestra unter der Leitung von Jean-Yves Ossens. Und nach der vollen Kapelle jetzt ganz kleine, feine Kammermusik noch bis zu den 5 Uhr Nachrichten, komponiert von Frédéric Chopin.

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1: Um 5 Uhr mit Wolfgang Berger. Die USA haben erneut Ziele im Iran attackiert. Laut US-Militär handelt es sich bei den Schlägen um eine Reaktion auf iranische Angriffe auf Handelsschiffe in der Straße von Hormuz. Aus der Nachrichtenredaktion Lukas Kram.
2: Das für den Nahen Osten zuständige Regionalkommando des US-Militärs teilte mit, es habe eine Serie von heftigen Angriffen gestartet. Iranische Staatsmedien berichteten über mehrere Explosionen im Süden des Landes, es seien unter anderem Hafenstädte getroffen worden. In einer ersten Reaktion kündigte der Iran Vergeltung an. Zuvor waren mindestens 3 Tanker in der Straße von Hormuz angegriffen worden. Die USA machten die iranische Regierung dafür verantwortlich. Das Vorgehen des Iran sei unbegründet, gefährlich und ein eindeutiger Verstoß gegen die eigentlich geltende Waffenruhe. Daraufhin hatten die USA bereits ihre Sanktionen auf iranisches Öl wieder in Kraft gesetzt.
1: Deutschland hat der NATO Verteidigungsausgaben in Rekordhöhe gemeldet. Die Bundesregierung übermittelte für dieses Jahr einen Betrag von knapp 125 Milliarden Euro. Das geht aus Daten hervor, die die NATO zum Beginn ihres Gipfeltreffens in Ankara veröffentlichte. Das entspricht im Jahresvergleich einem Plus von gut einem Viertel und fast 2,7% des deutschen Bruttoinlandsprodukts. Innerhalb der NATO geben damit in absoluten Zahlen nur die USA mehr Geld für Verteidigung aus. Grüne Bundestagsabgeordnete wollen eine Abstimmung über die Krankenkassenreform im Bundestag womöglich per Eilantrag stoppen. Parteichef Banaschak kündigte dazu eine Beschwerde grüner Parlamentarier vor dem Bundesverfassungsgericht an. Banaschak sagte der Mediengruppe Bayern, es gebe so viele kurzfristige Änderungen am Gesetz, dass keine vernünftige Beratung ermöglicht werde. Der Bundestag soll bislang Ende der Woche über die Reform der gesetzlichen Krankenversicherung entscheiden. Der Gesetzentwurf soll die Beiträge stabilisieren und sieht Einschnitte und zusätzliche Kosten für Versicherte vor. Bei der Fußball-WM in den USA, Kanada und Mexiko ist auch das letzte Achtelfinale gespielt. Die Schweiz hat Kolumbien aus dem Turnier befördert. Aus dem ARD-WM-Team Michael Küster.
3: Wirklich hochklassig ist dieses Achtelfinale zwischen der Schweiz und Kolumbien nicht gewesen. Fast folgerichtig ging es nach 120 torlosen Minuten ins Elfmeterschießen, in dem die Schweizer die glücklicheren waren. Mit 4:3 ziehen die Eidgenossen ins Viertelfinale ein, wo der Gegner am Sonntag Argentinien heißt. Der Titelverteidiger hatte sich schon am Abend mit 3:2 gegen Ägypten durchgesetzt. Dabei drehten die Südamerikaner innerhalb von nur 13 Minuten einen 0:2 Rückstand.
1: Das waren die Nachrichten. Das Wetter in Deutschland. Tagsüber gebietsweise Regen im Nordosten und äußersten Südwesten, zeitweise heiter. Höchstwerte im Nordosten 19 bis 25 Grad, im Südwesten bis 32 Grad. Es ist 5:03 Uhr.
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4: Mit Tobias Hürenbach herzlich willkommen zu dieser Stunde. Einen schönen Start in den Mittwochmorgen.

Costanza glaubt sich von ihrem Mann auf einer einsamen Insel ausgesetzt. Das ist mal so die Grundlage für die Operette, wie Joseph Haydn sie nannte. Die unbewohnte Insel, das war die Ouvertüre dazu mit der österreichisch-ungarischen Haydn-Philharmonie unter der Leitung von Adam Fischer. Hier am Mittwochmorgen, jetzt im ARD-Nachtkonzert, Gitarre und Orchester in Szene gesetzt. Diese Komposition hier von Ettore Villa-Lobos, das Gitarrenkonzert, daraus der zweite Satz mit Julian Bream und dem London Symphony Orchestra.

Stimmungsvolle Grüße von Ettore Villa-Lobos, das Andantino aus seinem Gitarrenkonzert mit Julian Bream und dem London Symphony Orchestra. Die Leitung hatte hier André Previn. Das ist das ARD-Nachtkonzert, präsentiert von BR Classic. Einen schönen Mittwochmorgen. Hallo.

Rebecca Maurer am Hammerflügel zu erleben mit Thema und Variationen von Josef Martin Kraus. Das ungarische Bauernmädchen Margit verliebt sich in einen Maler aus der Stadt. Ja, und sie folgt ihm auch in die Großstadt, stellt dort jedoch fest, dass sie nicht in diese fremde, oberflächliche Welt passt. Das ist die Handlung der Operette »Wo die Lerche singt« von Franz Leha. Und so geht sie los. Hier die Ouvertüre.

Franz Leha, ein Meister dieser theatralischen Vorhangöffner, das hat er hier einmal mehr bewiesen. Die Ouvertüre zur Operette, wo die Lerche singt, war das hier mit dem WDR-Funkhausorchester im heutigen ARD-Nachkonzert am Mittwochmorgen. Schön, dass Sie eingeschaltet haben. Wir machen weiter mit der Camerata Bern. Unter der Leitung von Thomas Füri präsentiert das Orchester uns die Sinfonie B-Dur von Franz Xaver Richter.

Musik von Franz Xaver Richter, ein bedeutender, heute wenig beachteter Vertreter der Mannheimer Schule. Die Kammerata Bern wollte das ändern und hat einige Aufnahmen von Werken Franz Xaver Richters hier eingespielt. Wir hörten die Sinfonie B-Dur unter der Leitung von Thomas Füri das Ganze aufgenommen. Noch ein paar Takte von Charles Gounod jetzt im ARD-Nachkonzert. Und zwar hören wir das Scherzo aus seiner ersten Sinfonie D-Dur. Das Orchestra della Svizzera Italiana spielt unter der Leitung von Oleg Caetani.

Das Scherzo aus der ersten Sinfonie D-Dur von Charles Gounod war das mit dem Orchestra della Svizzera Italiana. Soweit das heutige ARD-Nachtkonzert. Falls Sie heute am Mittwoch noch eine große Mission, eine wichtige Mission vor sich haben, dann hier noch passende Musik von John Williams für Sie. Ich wünsche Ihnen einen guten Start in diesen Tag. Gerne auf bald wieder. Ciao, tschüss.

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1: Guten Morgen, es ist 6 Uhr. Die Nachrichten des Bayerischen Rundfunks mit Diana Gaul. Die Übersicht: USA greifen in der Nacht 80 Ziele im Iran an. Grüne wollen Gesundheitssparpaket juristisch stoppen. Schweiz und Argentinien stehen im Viertelfinale der Fußball-WM. Das Wetter überwiegend bewölkt, 21 bis 27 Grad. Washington. Trotz einer geltenden Waffenruhe haben die USA erneut den Iran angegriffen und mehr als 80 Ziele unter Beschuss genommen. Wie das zuständige Kommando CENTCOM mitteilte, waren darunter Luftabwehrsysteme sowie Boote der Revolutionsgarde in oder nahe der Straße von Hormus. Mittlerweile seien die Attacken beendet, erklärte das US-Militär. Washington begründet die Angriffswelle mit dem Beschuss von 3 Tankern im Bereich der Straße von Hormus, für die Führung in Teheran verantwortlich gemacht wird. Der Iran drohte inzwischen mit Vergeltung für den nächtlichen Beschuss. In einem Statement des iranischen Außenministeriums hieß es, man werde entschlossene Maßnahmen ergreifen, um die nationale Sicherheit zu schützen. Das iranische Militär seinerseits attackierte Ziele am Persischen Golf. Kuwait meldete, dass Treibstofflager am internationalen Flughafen dort das Ziel von Drohnenangriffen waren. Ankara. Die Ukraine hat auf dem NATO-Gipfel in der Türkei ein Drohnenabkommen mit 3 europäischen Ländern unterzeichnet. Laut Präsident Selenskyj wurden entsprechende Vereinbarungen mit Estland, den Niederlanden und Dänemark geschlossen. Ähnliche Abkommen hat die Ukraine bereits mit 6 weiteren Ländern. Diese sehen in der Regel vor, dass Kiew Unterstützung bei Drohnentechnologie im Austausch gegen Lizenzgebühren und Investitionen bekommt. Abkommen mit weiteren Ländern sollen folgen, darunter auch Deutschland. Heute geht der Gipfel in Ankara zu Ende. Am letzten Tag des Treffens steht die weitere Unterstützung der Ukraine im Krieg gegen Russland im Fokus. Außerdem wollen die NATO-Mitglieder über die Verteidigungsfähigkeit des Bündnisses sprechen. Berlin. Grüne Bundestagsabgeordnete prüfen einen Gang vor das Bundesverfassungsgericht, um eine Abstimmung über die Krankenkassenreform übermorgen zu stoppen. Das hat Parteichef Banaschak den Zeitungen der Mediengruppe Bayern gesagt. Laut Banaschak gebe es so viele kurzfristige Änderungen, dass keine vernünftige Beratung ermöglicht werde. Denkbar ist ein Eilantrag wie jener, mit dem im Sommer 2023 das Gesetzgebungsverfahren zum sogenannten Heizungsgesetz gestoppt wurde. Der Gesetzentwurf der Bundesregierung soll die Beiträge der Krankenversicherung stabilisieren und sieht Einschnitte sowie zusätzliche Kosten für Versicherte vor. München. Mit einem landesweiten Aktionstag protestiert heute ein breites Bündnis aus Wohlfahrtsverbänden, Gewerkschaften und der Psychotherapeutenkammer Bayern gegen die Sparmaßnahmen von Bund und Freistaat. Die Einsparungen gefährden aus Sicht der Organisationen die soziale und gesundheitliche Infrastruktur. Unter anderem Caritas, AWO und Verdi warnen vor einem schleichenden Abbau von Leistungen im Gesundheits- und Sozialwesen. Konkret prangert das Bündnis etwa die Halbierung des Landespflegegeldes an, das zusätzlich zum regulären Pflegegeld ausgezahlt wird. Krankenhäuser, Rettungsdienste und Pflegeeinrichtungen müssten weiterhin verlässlich finanziert werden, so die Forderung der Organisationen. Vancouver. Mit einem historischen Sieg ist die Schweiz bei der Fußball-WM eine Runde weitergekommen und steht nun im Viertelfinale des Turniers. Im Achtelfinale setzten sich die Schweizer im Elfmeterschießen mit 4:3 gegen Kolumbien durch. Nach 120 Minuten hatte es 0:0 gestanden. Im Viertelfinale in der Nacht auf Sonntag trifft die Schweiz auf Weltmeister Argentinien. Die Mannschaft um Superstar Lionel Messi setzte sich am Abend mit 3:2 gegen Ägypten in der Verlängerung durch und drehte dabei einen 0:2 Rückstand. Das Wetter in Bayern. Zunächst überwiegend bewölkt, sonnige Abschnitte im äußersten Südwesten und nachmittags in Oberfranken. Vereinzelt Regen, örtlich Gewitter. Es weht ein lebhafter Wind, 21 bis 27 Grad. Nachts klar oder gering bewölkt, 16 bis 10 Grad. Morgen ein Wechsel von Sonne und Wolken bei 22 bis 30 Grad. Freitag und Samstag viel Sonne und trocken, 25 bis 33 Grad. Soweit die Nachrichten. Es ist 6:05 Uhr. Die Verkehrsmeldungen: Die A72 Hof Richtung Plauen ist zwischen Dreieck Bayerisches Vogtland und Hof Nord wegen LKW-Bergungsarbeiten bis etwa 8 Uhr gesperrt. Und die A93 Regensburg Richtung Weiden ist zwischen Schwandorf Nord und Schwarzenfeld nach einem Unfall gesperrt. Soweit die Übersicht.
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2: Diesen Mittwoch beginnen wir mit einer sympathischen und begnadeten Klarinettistin, mit Sharon Kahm. Und hören Sie mal, wie viele verschiedene Klänge sie aus ihrem Instrument rausholt. Guten Morgen.

Eigentlich ist es ein großes Quintett, was Karl-Maria von Weber hier für Klarinette und Streichinstrumente geschrieben hat, aber in diesem Fall war ein ganzes Orchester mit am Start. Die Sinfonie Varsovia unter Gregor Bühl und die Solistin war Sharon Kahn. Chiara hat sie geheißen, die junge Geigerin, eine Bewohnerin im Waisenhaus Ospedale della Pietà. Und sehr talentiert muss sie gewesen sein, denn Vivaldi hat gern und viel für sie komponiert. Unter anderem dieses Konzert, signiert mit Per la Signora Chiara.

Fabio Biondi und das Ensemble Europa Galante mit einem Violinkonzert von Antonio Vivaldi auf BR Klassik, 6.23 Uhr. Wir hören die Musik, klar, mit unseren Ohren. Aber ganz oft wirkt sie woanders. Dieser Sinfoniesatz von Robert Fuchs zum Beispiel. Der zieht mich am ganzen Körper wohin, dann lässt er wieder locker, um gleich wieder zu ziehen und zu locken. Folgen wir ihm doch mal eine Weile.

0: Ein Serenadensatz von Robert Fuchs, das Orfeo-Orchestra war das unter Domenico Giovanni Fama. 15 Jahre ist es her, da hat die Sopranistin Edith Wiens etwas sehr Schlaues gegründet. Die Internationale Meistersingerakademie in Neumarkt in der Oberpfalz.
1: Es war damals der Kulturminister Dr. Goppel. Und Dr. Goppel hatte eine Vision, die ich 100% teilte, dass uns ein Exzellenzzentrum fehlte zwischen Hochschule und Karriere in dem Maße, wie wir es jetzt hier machen. Und das war mein großes Glück, dass er Feuer und Flamme war und schon, na, wir hatten schon Wind im Gesicht für ein paar Jahre, aber dann hat es dann doch geklappt und siehe da, was passiert ist, gell?
0: Jeden Sommer kommen rund 15 junge Sängerinnen und Sänger nach Neumarkt. Die werden vorher ausgewählt aus Hunderten, die sich beworben haben. Und sie kommen aus der ganzen Welt. Und das aus einem ganz bestimmten Grund. Denn die Internationale Meistersingerakademie bietet ihnen eine große Chance. Denn Edith Wiens hat etwas sehr Wertvolles für sie. Kontakte.
1: Es kommen 40 handverlesene Intendanten, Castingdirektoren, Agenten aus aller Welt zu uns, gepilgert, muss man sagen, nach Neumarkt. Und die Sänger werden gehört und werden engagiert. Und das ist für sehr, sehr viele der Anfang. Jeder braucht einen Anfang. Die Tür muss aufgehen und dann geht's von allein fast, gell?
0: Einer, für den so eine Tür in Neumarkt aufgegangen ist, das ist der Bariton Alexander Grassauer. Er weiß dieses Schaufenster dort sehr zu schätzen, in dem er sich präsentieren kann.
2: Also man müsste eigentlich, ich habe mal gescherzt mit einem Kollegen, man müsste eine Welttournee an Vorsing machen, um die gleiche Exposure zu kriegen für diese Menschen wie hier an zwei Tagen. Und genauso war es bei mir auch, weil natürlich kriegt man unterschiedlichste Meinungen zu hören, aber zum Beispiel die Dresdner Semperoper hat mich direkt nach diesem Vorsing für einen Einspringer angefragt und die hätten ja gar nicht gewusst, wer ich bin, wenn die IMA nicht stattgefunden hätte.
0: Der Gesangsnachwuchs, wie eben Alexander Grassauer, arbeitet in Neumarkt mit Profis wie Edith Wiens oder Brigitte Fassbender. An der Technik und an der Stimme, ja, aber darüber hinaus gibt's auch noch praktische Schulungen, zum Beispiel von der Gestik beim Auftritt oder der Garderobe, also was man anzieht auf der Bühne oder auch zum Make-up, alles Dinge, die man mal lernen sollte. Und jetzt kommt noch der Clou, das Sahnehäubchen sozusagen, denn die Internationale Meistersingerakademie in Neumarkt bietet allen eine Chance und nicht nur denen, die sich's leisten können, freut sich Edith Wiens.
1: Neumarkt stellt uns eine Infrastruktur, dass der Sänger für dieses alles nichts zahlt. Das heißt, es war mir von Anfang an ein Beweggrund, nicht das Portemonnaie ist wichtig des jungen Sängers, sondern wirklich nur sein Potenzial, sein Können.
0: Edith Wiens über die Internationale Meistersingerakademie in Neumarkt in der Oberpfalz. Vor 15 Jahren hat sie gegründet und morgen Abend ist Eröffnungskonzert. Ab 19 Uhr im historischen Reitstadel in Neumarkt. Weitere Konzerte und auch öffentliche Proben gibt's ebenfalls. Welche, das finden Sie auf der Homepage der Akademie. 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Jetzt Mozart.

Mona Asuka am Klavier mit der Sonata Facile von Wolfgang Amadeus Mozart, 6.38 Uhr. Die Sache mit England und dem Wetter, ne? Kein Wunder, dass sich der englische Komponist Frederick Curzon gern mal nach Spanien komponiert hat. Eine spanische Suite gibt's von ihm oder diese spanische Serenade mit dem Titel La Peinata. Und die kommt wie aus dem Nichts, ganz tief und leise.

0: La Peinata, eine spanische Serenade von Frederick Curzon, das tschechoslowakische Radiosinfonieorchester Bratislava unter Adrian Lieper war das.
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Alfredo Bernardini und sein Ensemble Zefiro mit einem Oboen-Konzert von Giovanni Benedetto Platti auf BR Classic. 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Das letzte unserer drei Rätsel, das gibt's in der nächsten Stunde hier auf BR Classic. Wenn Sie nochmal in die beiden in die vergangenen Rätsel reinhören wollen, die haben wir gestern und vorgestern gesendet, das geht und zwar über die BR Radio App. Gelaufen sind die immer so gegen 20 vor 8. Ich bin Katrin Hasselbeck. Hier kommt Filmmusik aus The Artist von Ludwig Burs. Bis gleich.

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1: 7 Uhr. Guten Morgen. Die Nachrichten des Bayerischen Rundfunks mit Diana Gaul. Die Übersicht. USA greifen trotz Waffenruhe Ziele im Iran an. Verurteilte Le Pen will 2027 zur Präsidentschaftswahl antreten. Schweiz und Argentinien treffen im Viertelfinale der Fußball-WM aufeinander. Das Wetter überwiegend bewölkt, 21 bis 27 Grad. Washington. Das US-Militär hat nach eigenen Angaben 80 Ziele im Iran bombardiert, trotz einer geltenden Waffenruhe. Ziele waren Luftabwehrsysteme, Kommandostützpunkte und Dutzende Boote der Revolutionsgarde in der Straße von Hormus. Die Attacke ist inzwischen offiziell beendet. Begründet wurde der Militärschlag mit iranischen Angriffen auf 3 Tanker. Außerdem widerrief die US-Regierung eine iranische Lizenz zum Verkauf von Rohöl. Teheran verurteilte die neue Sanktion. Als Reaktion auf die amerikanischen Angriffe bombardierte das iranische Militär mehrere US-Stützpunkte in Kuwait und Bahrain. In beiden Ländern wurde Luftalarm ausgelöst. Die Bevölkerung soll sich in Sicherheit bringen. Ankara. Die neue Eskalation im Iran-Krieg dürfte wohl auch Thema beim NATO-Treffen in der Türkei sein. US-Präsident Trump wirft den Verbündeten vor, ihn bei dem Konflikt nicht zu unterstützen. Weiterer Punkt am zweiten Tag des Gipfels ist der Krieg in der Ukraine. Geplant ist ein Gespräch zwischen dem ukrainischen Präsidenten Selenskyj und Trump. Selenskyj braucht dringend Luftabwehrsysteme von den USA, um russische Raketen abfangen zu können. Die wurden auch in dieser Nacht wieder auf die ukrainische Hauptstadt Kiew gefeuert. Bürgermeister Klitschko berichtet von mehreren Bränden. Darüber hinaus stehen die Verteidigungsausgaben der NATO-Mitglieder auf der Tagesordnung. Aus Sicht von Trump zahlen die Verbündeten zu wenig. Paris. Trotz ihrer Verurteilung wegen Veruntreuung von EU-Geldern will Marine Le Pen für den Rassemblement National bei den französischen Präsidentschaftswahlen im kommenden Jahr antreten. Das kündigte sie am Abend in einem Interview im französischen Fernsehen an. Es wäre dann das 4. Mal, dass die Rechtspopulistin kandidiert. Wenige Stunden vor der Ankündigung hatte ein Berufungsgericht in Paris Le Pens Verurteilung im Grundsatz bestätigt. Le Pen muss nun unter anderem 1 Jahr lang eine Fußfessel tragen. Sie kündigte an, das Urteil vor dem höchsten Berufungsgerichtshof in Frankreich anzufechten, dem Kassationsgerichtshof. Berlin. Die SPD-Fraktion im Bundestag kritisiert die Pläne von Familienministerin Prien für eine Reform des Elterngeldes. Im Kern gehe es dabei um die vorgesehene Kürzung der Bezugsdauer auf 12 Monate und die Erhöhung des Pflichtanteils für Väter auf 3 Monate, berichtet das Nachrichtenportal Politico. Laut dem SPD-Politiker Döring treffe das vor allem Familien mit niedrigem Einkommen. Die Sozialdemokraten fordern stattdessen, den Elterngeldbezug bei höheren Einkommen zu kürzen, um Geld einzusparen. Paare mit einem Jahreseinkommen von mindestens 100.000 Euro könnten beispielsweise auf 1.000 Euro Elterngeld pro Monat gedeckelt werden, so Döring. Vancouver. Die Schweizer Nationalmannschaft hat nach einem Elfmeter-Krimi mit Favorit Kolumbien besiegt und steht erstmals seit 1954 wieder im Viertelfinale einer Fußball-WM. Die Schweizer setzten sich am Ende mit 4:3 durch. Nach 120 Minuten hatte es 0:0 gestanden. Damit treffen die Eidgenossen in der nächsten Runde in der Nacht auf Sonntag auf Argentinien. Die Mannschaft um Lionel Messi hatte am Abend 3:2 gegen Ägypten in der Verlängerung gewonnen und einen 0:2 Rückstand gedreht. Das Wetter in Bayern. Zunächst überwiegend bewölkt, sonnige Abschnitte im äußersten Südwesten und nachmittags in Oberfranken. Vereinzelt Regen, örtlich Gewitter. Es weht ein lebhafter Wind. 21 bis 27 Grad. Nachts klar oder gering bewölkt, 16 bis 10 Grad. Morgen ein Wechsel von Sonne und Wolken bei 22 bis 30 Grad. Freitag und Samstag viel Sonne und trocken, 25 bis 33 Grad. Soweit die Nachrichten. Es ist 7:05 Uhr. Und es liegt eine Verkehrsmeldung vor. Die A72, Hof Richtung Plauen, ist zwischen Dreieck Bayerisches Vogtland und Hof Nord wegen Lkw-Bergungsarbeiten bis etwa 8 Uhr gesperrt. Soweit die Übersicht.
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2: Schubert, Brahms, Händel und Haydn und eins meiner absoluten Lieblingsstücke haben wir rausgesucht für diese Stunde. Schön, dass Sie dabei sind. Wir beginnen mit einem Quartett von Franz Krommer. Guten Morgen.

Andreas Blau und Ensemble mit einem Menuett von Franz Krommer auf BR Klassik. 12 Seiten, eng beschrieben mit Noten. Das ist alles, was wir von der D-Dur-Sinfonie von Franz Schubert noch haben. In den letzten Wochen seines Lebens hat er noch damit angefangen, die zu komponieren. 3 Sätze sind auf diesen 12 Seiten erkennbar. Der erste hat noch 2 verschiedene Anfänge und einen relativ rätselhaften Schluss. Und Brian Newbold, der hat dann diese Puzzleteile von Schuberts erstem Satz zu einem hörbaren Ganzen zusammengefügt. Die Academy of St. Martin in the Fields, die bringt sie jetzt zum Klingen.

0: Der erste Satz aus der D-Dur-Sinfonie von Franz Schubert, die Academy of St. Martin in the Fields unter Neville Mariner, 7:20 auf BR Classic. Wie ist es eigentlich, wenn ein Solist oder eine Solistin ein Stück immer wieder im Konzert spielt, damit auch auf Tournee geht? Muss man das dann eigentlich noch üben? Hat man nicht die Stellen irgendwann in den Fingern? Ja, so einfach ist das nicht, erklärt die Geigerin Isabel Faust.
1: Ein Violinkonzert lernt man nicht einmal und kann das dann für ewig. Das wird mit dem Alter eigentlich immer schlimmer. Man muss es wirklich, die Muskeln sind nicht mehr ganz so geschmeidig. Man braucht immer länger, bis man sich warm gespielt hat. Also eigentlich wird das immer aufwendiger. Und irgendwann, glaube ich, kommt man halt nicht mehr an dieses Niveau.
0: Da ist sie ganz schön ehrlich, ne, die Isabel Faust. 54 ist sie jetzt und noch muss sie sich aber keine Sorgen machen. Sie spielt nach wie vor auf unglaublich hohem Niveau. Als Sologeigerin ist sie bei renommierten Orchestern zu Gast. Ihr Terminkalender ist voll mit Konzerten in ganz Europa. Die Bühne, die gibt ihr Energie. Isabel Faust liebt dieses besondere Gefühl kurz vor dem Auftritt.
1: Man schminkt sich und man versucht, sich schön zu machen. Und dann kommen die Scheinwerfer und dann ist der Moment, dass man auf die Bühne geht. Also es hat schon auch irgendwie alles seinen Sinn, finde ich, damit man diesen ganz besonderen Moment unterstreichen kann. Weil wenn der dann einmal in die Luft entfleucht ist, dann hat man es nur noch im Herzen. Und dass man das irgendwie unterstreicht, Achtung, das ist etwas, was wir nicht dann 1000-mal auf YouTube wieder anhören können und nicht einfach fotografieren können wie in einem Museum und dann uns das hinterher nochmal 1000-mal anschauen. Das ist jetzt, dass wir aufpassen müssen, um alles einzufangen, was da entsteht.
0: Und Isabel Faust, bei ihr entsteht da eine ganz farbige Welt aus Klängen, vom Barock bis zur Moderne. Die Geigerin fühlt sich in allen Epochen wohl. Welche Stücke ihr besonders am Herzen liegen, das verrät sie uns am kommenden Samstag in der Sendung Meine Musik hier auf BR Klassik. Da stellt sie ihre persönliche Playlist vor und plaudert mit meinem Kollegen Malte Arkona über ihre Karriere und über Privates. Isabel Faust zu Gast auf BR Klassik am Samstag ab 11. Musik mit der Geigerin habe ich auch gleich für Sie, Kammermusik von Brahms. Da spielt Isabel Faust zusammen mit dem Pianisten Alexander Mielnikow. Und mit ihm ist sie auch privat befreundet, das ist ihr wichtig.
1: Zusammen Musik zu machen, das ist so eine intime Angelegenheit. Das kann ich mir eigentlich nicht vorstellen mit jemandem, der mir von Grund auf unsympathisch ist.
0: Ganz nah beieinander musizieren Sie jetzt Isabel Faust und Alexander Mielnikow mit Brahms.

Der Einzug der Königin von Saba von Georg Friedrich Händel. Die Tavener Players waren das unter Andrew Parrott. 7:30 ist es, Sie hören BR-Klassik. Der Komponist Jerome Kern hat eine Prinzessin gerettet. Also zumindest das Princess Theater am Broadway in New York. Das ist eins der kleinsten Theater dort. Nur 299 Plätze hat das. Und eigentlich hatten dort kleine Theaterstücke aufgeführt werden sollen. Aber die sind alle gefloppt. Und deshalb hat man unter anderem Jerome Kern geholt mit dem Auftrag, schreib Musicals für genau dieses Haus. Und das ist sehr erfolgreich geworden. Eins davon, ein besonders erfolgreiches, ist Oh Lady, Oh Lady. Über 200 Mal ist es im Princess Theater aufgeführt worden. Das hier ist die Ouvertüre.

Das National Philharmonic Orchestra unter John McGlynn mit der Ouvertüre aus dem Broadway-Musical Oh Lady Lady von Jerome Kern. Und mit ihm hier kommt am Wochenende Broadway-Feeling nach München.

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Diesmal suchen wir ein Land. Sie hören wieder drei Musikschnipsel mit typischen Instrumenten für dieses europäische Land. Aus welchem Land stammt diese Musik?

Die Geige, die Harfe, die Flöte. In welchem Land klingt die traditionelle Musik so, wie gerade gehört in unseren Beispielen? Schreiben Sie das Land auf und nehmen Sie dann die ersten beiden Buchstaben. Zusammen mit den 5 Buchstaben aus den vergangenen Tagen haben Sie nun unser Lösungswort. Und das tragen Sie jetzt bitte ein bei uns, online, unter brklassik.de. 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Dort tragen Sie Ihre Daten und eben das Lösungswort ein und mit etwas Glück ziehe ich morgen früh Ihre Nummer aus dem Lostopf und dann gewinnen Sie einen Abend bei Klassik am Odeonsplatz. Ich drücke ganz fest die Daumen. Und hier kommt Haydn.

Die Haydn-Philharmonie unter Adam Fischer mit der Sinfonie Nummer 19 von Joseph Haydn. BR Klassik, das ist Zeit für Musik. Die Cellistin Raffaella Gromes spielt uns jetzt eine Romanze von Clara Schumann.

Mit Orchester klingt's noch mal leidenschaftlicher als auf dem Klavier begleitet. Die Romanze, Opus 22, Nummer 3 von Clara Schumann. Raffaella Gromis war das am Cello zusammen mit den Festival Strings Luzern. Viele klassische Stücke kennen wir seit unserer Kindheit, weil sie uns viel begegnen und sei es auch nur im Aufzug. Diesen Effekt nutzen Techno-DJs. Was das bedeutet, dazu gleich mehr hier auf BR Classic. Und hier noch eins meiner liebsten Gitarrenstücke, Lotus Eaters von Andrew York. Das macht gute Laune. Ich bin Katrin Hasselbeck. Bis gleich.

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1: Guten Morgen, es ist 8 Uhr. Die Nachrichten des Bayerischen Rundfunks mit Diana Gaul. Die Übersicht: Gegenseitiger Beschuss zwischen USA und Iran geht weiter. Pistorius und Rütte stellen sich hinter die US-Militärschläge gegen Teheran. Schweiz und Argentinien stehen im Viertelfinale der Fußball-WM. Das Wetter überwiegend bewölkt, 21 bis 27 Grad. Washington. Trotz der geltenden Waffenruhe zwischen den USA und dem Iran scheint die Lage in Nahost weiter zu eskalieren. Das US-Militär hat nach eigenen Angaben in der Nacht mehr als 80 Ziele im Iran angegriffen, darunter Luftabwehrsysteme sowie Boote der Revolutionsgarde in oder nahe der Straße von Hormus. Zudem setzen die USA Sanktionen auf iranisches Öl wieder in Kraft. Washington begründete die neuerlichen Angriffe mit dem Beschuss von 3 Tankern im Bereich der Straße von Hormus, für die die Führung in Teheran verantwortlich gemacht wird. Inzwischen hat die iranische Revolutionsgarde auf den neuerlichen Beschuss reagiert und ihrerseits US-Militäreinrichtungen in Bahrain und Kuwait attackiert. Ankara. Beim NATO-Treffen in der Türkei spielt die Eskalation im Iran-Krieg laut Verteidigungsminister Pistorius eine untergeordnete Rolle. Pistorius stellte sich im Deutschlandfunk hinter die Militärschläge der USA und forderte den Iran auf, seine Provokationen einzustellen. Ähnlich äußerte sich NATO-Generalsekretär Rütte in Ankara. Beide betonten, dass die Europäer bereit seien, sich an den Verhandlungen mit Teheran zu beteiligen. US-Präsident Trump wirft den NATO-Verbündeten vor, ihn im Konflikt mit dem Iran nicht zu unterstützen. Weiterer Punkt bei dem Treffen in Ankara ist der Krieg in der Ukraine. Pistorius bestätigte, dass das Land zu wenig Patriot-Abwehrraketen hat. Es gelte nun, alles einzusammeln, was gehe, so der Verteidigungsminister. Aus seiner Sicht will auch Trump die Ukraine weiter unterstützen. Am Rande des Gipfels wollen der US-Präsident und der ukrainische Präsident Selenskyj heute Gespräche führen. Berlin. Die von der Bundesregierung eingesetzte Kommission zur Reform der Schuldenbremse hat sich auf kein gemeinsames Konzept einigen können. Nach Informationen der Süddeutschen Zeitung gibt es 3 unterschiedliche Vorschläge. Anders als bei der Rente kann die schwarz-rote Koalition damit nicht darauf hoffen, ein gemeinsames Expertenkonzept zu einem strittigen Thema einfach annehmen zu können. Einig seien sich die Kommissionsmitglieder lediglich darin, dass eine Schuldenbremse grundsätzlich sinnvoll sei und die Verteidigungsausgaben mittelfristig wieder in den regulären Bundeshaushalt integriert werden sollten. Houston. Im US-Bundesstaat Texas hat ein Beamter der US-Migrationsbehörde ICE einen Einwanderer aus Mexiko erschossen. Nach Angaben des Heimatschutzministeriums hat sich der Mann, der keine gültige Aufenthaltserlaubnis besessen habe, in seinem Fahrzeug Anweisungen widersetzt. Der Fahrer habe zunächst ein Auto der Einsatzkräfte gerammt und dann versucht, mit seinem Wagen einen Beamten zu erfassen. Dabei habe der Beamte das Feuer eröffnet. Vancouver. Mit einem historischen Sieg ist die Schweiz bei der Fußball-WM eine Runde weitergekommen und steht nun im Viertelfinale des Turniers. Im Achtelfinale setzten sich die Schweizer im Elfmeterschießen mit 4:3 gegen Kolumbien durch. Nach 120 Minuten hatte es 0:0 gestanden. Im Viertelfinale in der Nacht auf Sonntag trifft die Schweiz auf Weltmeister Argentinien. Die Mannschaft um Superstar Lionel Messi setzte sich am Abend mit 3:2 gegen Ägypten in der Verlängerung durch und drehte dabei einen 0:2 Rückstand. Das Wetter in Bayern. Zunächst überwiegend bewölkt, sonnige Abschnitte im äußersten Südwesten und nachmittags in Oberfranken. Vereinzelt Regen, örtlich Gewitter. Es weht ein lebhafter Wind, 21 bis 27 Grad. Soweit die Nachrichten. Es ist 8.04 Uhr. Die Verkehrsmeldungen. A3, Passau Richtung Nürnberg. Zwischen Egensbach und dem Kreuz Deggendorf 10 Kilometer Stau. A8, Stuttgart Richtung München. Zwischen Sulzemoos und Rastplatz Fuchsberg West. Ein Unfall mit mehreren Fahrzeugen. Die linke Spur ist blockiert. A9, Nürnberg Richtung München, zwischen Garching Süd und Frankfurter Ring 6 Kilometer Stau. Die A72, Hof Richtung Plauen, ist zwischen Dreieck Bayerisches Vogtland und Hof Nord wegen Lkw-Bergungsarbeiten gesperrt. A92, München Richtung Deggendorf, zwischen Plattling West und dem Kreuz Deggendorf 4 Kilometer Stau. A94, Passau Richtung München, zwischen Paarstetten und Paarsdorf 9 Kilometer Stau. Weiter auf der A94 Richtung München, zwischen Feldkirchen West und Steinhausen 5 Kilometer Stau und A99 Westumfahrung München Richtung Nürnberg, zwischen dem Dreieck München Südwest und Dreieck Feldmoching 15 Kilometer stockend. Soweit die Übersicht.
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2: Es könnte sein, dass Ihnen diese Musik gleich spanisch vorkommt. Da sind zum Beispiel Kastagnetten zu hören. Und in der Tat, Manuel de Falla ist einer der wichtigsten spanischen Komponisten der Moderne. Das hier ist sein Danza Español. Guten Morgen.

Das Cincinnati Pops Orchestra unter Eric Kanzel mit dem spanischen Tanz von Manuel de Falla. BR Classic am Mittwoch. Dieser Blick von oben, wenn man zum Beispiel auf einem Aussichtsturm steht oder auf einem Berggipfel oder auf einer Klippe am Meer. Und egal, wo man dann hinschaut, da ist Weite und Natur. Und man fühlt, wie groß das alles ist und wie klein man selbst. Tut gut, mal so ein Perspektivwechsel.

0: Das Bach-Kollegium Japan unter Masaaki Suzuki mit dem ersten Satz der Ouvertüre aus der Orchestersuite Nummer 3 von Johann Sebastian Bach. 8:20 ist es hier in BR Klassik. Klassische Musik kombiniert mit fetten Techno-Beats. Solche Videos oder Musikstreams werden im Netz millionenfach geklickt. Auf YouTube, Spotify, Instagram oder TikTok. Die Hits gehen auch gern mal viral und auf den großen Elektro-Festivals dieser Welt wird mittlerweile auch zu Beethoven oder Mozart getanzt. Viktoria Kassel über das Phänomen Classical Techno, wie die Musik die Festivals erobert und warum das auch was ist für die, die bisher vielleicht eher wenig mit Techno am Hut hatten.
1: Klassik trifft auf Techno. Eigentlich nichts Neues, denn viele werden sich vielleicht noch an diesen Hit hier erinnern können. 2005 geht DJ Tiesto mit seinem Remix von Samuel Barbers Adagio for Strings in die Musikgeschichte ein. Und seit einigen Jahren erlebt der Classical Techno ein Revival. Große Festivals feiern die epischen Classic-Tracks. Einer, der damit bereits ziemlichen Erfolg hat, ist Charles B. Der französische Producer und DJ generiert millionenfach Klicks auf Instagram und Spotify. Und er ist ein gern gesehener Gast auf Festivals, denn er bringt ein etwas anderes Publikum mit.
2: Mein Publikum ist im Vergleich zu den Hörern elektronischer Musik deutlich älter. Zum Beispiel kann man bei den Menschen, die mich entdecken, erkennen, dass sie nicht unbedingt aus der elektronischen Musikszene kommen. Oder dass sie elektronische Musik wiederentdecken, weil ich eben diese Brücke zur klassischen Musik schlage.
1: Aber wieso feiert dieses Publikum den Mix aus klassischer und elektronischer Musik so?
2: Es ist, als würde man bei den Leuten eine Erinnerung wachrufen, weil sie mit dem Original bestimmte Emotionen verbinden. Wenn sie dann deine Version hören, haben sie schon eine gewisse Erwartung. Gerade deshalb ist es am spannendsten, sie mit diesem elektronischen Sound zu überraschen.
1: Wiedererkennungswert ist also das eine. Ein Beispiel hierfür ist La Donna in Nobile. Kennt vermutlich jeder aus der fast schon ikonischen Pizza-Werbung. Die Techno-Version klingt so. Ein weiterer Punkt ist die Verwendung auf den sozialen Medien. Denn der Classical Techno ist hoch im Kurs, gerade als Soundtrack für Kurzvideos, auch Reels genannt. Dadurch ändern sich die Hörgewohnheiten der Nutzer. Diese Vermutung äußert zumindest Yudania Gomez Heredia. Die Komponistin und Dirigentin ist selbst als Musikvermittlerin auf den sozialen Medien aktiv.
3: Ich glaube, seit Social Media, dass viele Menschen haben ein bisschen mehr Zugang zur klassischen Musik und die Leute konsumieren unbewusst klassische Musik.
1: Abgesehen von der Popularität der Werke, kommt es auch auf musikalischer Ebene darauf an, ob ein Remix funktioniert.
3: Es gibt so wie Phrasen, es gibt so eine Struktur, sagen wir mal ein A-Teil, das ist das Refrain, das ist, wo die Musik so richtig abgeht bei der Techno, so wo alle so tanzen und springen und es gibt so ein ruhigeres Teil, die dahin führt zum einen Aufbau.
1: Dieser Aufbau, von dem Yudania da spricht, heißt im Techno Build-Up. Die Steigerung sowohl in Lautstärke als auch Intensität. Erst die einzelnen Schläge, dann nimmt die Musik Anlauf zum Höhepunkt hin, steigert sich in Intensität und Lautstärke. Und hier spielt die Klassik dem Techno voll in die Karten. Denn diesen kompositorisch eingebauten Build-Up machen sich Producer wie Charles B. einfach zu nutzen.
0: Viktoria Kassel über Classical Techno. Kein neues Phänomen, aber eins, das gerade wieder Aufwind bekommt. BR Klassik am Mittwoch. Salut d'amour von Edward Elgar.

Salut d'amour von Edward Elgar, Charlie Seam an der Geige, das Münchner Rundfunkorchester unter Paul Goodwin. Mozart war Fan von Josef Misliwicek, dem böhmischen Müllerssohn, der in Italien als Komponist Karriere gemacht hat. Aber nicht nur seine Musik hat Mozart gemocht, auch den Menschen. So hat Mozart seinen Freund Misliwicek zum Beispiel im Krankenhaus besucht. Er beschreibt den Kranken da als immer noch voller Feuer, Geist und Leben. Wir hören jetzt Musik von Josef Misliwicek, seine Sinfonie in S-Dur.

0: Das Zugkammerorchester Prag unter Josef Flach mit der Sinfonie S-Dur von Josef Mislivicek. 8.42 Uhr. Wir blicken in die Musikgeschichte mit Elgin Heuerding.
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2: Bonn, 8. Juli 1810. Die Komponistin Johanna Kinkel wird geboren. Mit 12 Jahren weiß sie, dass sie Musikerin werden will. Sie lernt Klavier bei Beethovens Lehrer Franz Anton Ries. Sie schreibt ihre erste Komposition, die Vogelkantate. Dann kommt ein schwerer Schock. Johanna Kinkel heiratet den 29 Jahre älteren Buchhändler Johann Paul Mathieu. Der will seine Frau auf ausschließlich häusliche Pflichten festzurren, verbietet ihr das Komponieren. Er misshandelt und quält sie. Das attestiert ein ärztliches Gutachten, als die Eltern ihre Tochter nach einem halben Jahr zurückholen. Sie reicht die Scheidung ein.

0: Bonn ist überschaulich. Daher geht Johanna nach Berlin. Sie unterrichtet die Kinder von Bettina von Arnim im Klavierspiel und finanziert sich die Ausbildung zur Konzertpianistin selber. Auch in Fanny Hensels Sonntagskonzerten ist sie dabei. Als ihr Mann nach vielen Jahren in die Scheidung einwilligt, folgt ein langer Prozess, für den sie in ihre Geburtsstadt zurückkehrt. Der Bonner Gesangsverein hat nun eine Leiterin. Freiheit, Liebe und Dichtung ist die Inschrift auf Johanna Kinkels Grab. Sie schreibt Kritiken, Reflexionen, Novellen, bringt dabei auch ihre liberale Haltung zum Ausdruck. Sie gibt die Bonner Zeitung heraus, gemeinsam mit ihrem zweiten Ehemann, dem Theologen, Dichter und demokratisch gesinnten Politiker Gottfried Kinkel. Als der während der Revolution verhaftet und verurteilt wird zu Zuchthaus lebenslänglich, organisiert Johanna seine Flucht. Das Paar trifft sich in London wieder. Sie sorgt für den Lebensunterhalt, ihr Mann ist als Politiker beständig unterwegs. Für das Komponieren fehlt die Zeit. Vielleicht gibt es für sie aber nach einer solchen Katastrophe wie der Revolution von 1848 auch nichts mehr zu sagen.
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Gianluca Imperator am Klavier mit Träumereien von Reinhold Glier. Der Sommer macht heute eine kleine Pause. Die Sonne bereitet sich hinter den Wolken auf ihren nächsten Auftritt vor. An manchen Orten in Bayern, da legt sich sogar noch ein kleiner Regenvorhang davor. Da dürfen wir mal durchschnaufen, mal wieder den Pulli mit den langen Ärmeln anziehen und die Wohnungen durchlüften. Einen schönen, entspannten Mittwoch wünsche ich.

das Collegium Musicum 90 mit einem Quadruppelkonzert von Georg Philipp Telemann. Und das ist der Flight to Neverland von John Williams. Mit dem fliegen wir raus aus diesem Morgen. Nach den Nachrichten landen Sie dann gut und sicher bei Tobias Föhrenbach. Der führt Sie durch unseren Vormittag auf BR Classic. Ich bin Katrin Hasselbeck und ich sage Danke und Ade. Bis morgen früh.

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1: 9 Uhr. Guten Morgen. Die Nachrichten des Bayerischen Rundfunks mit Diana Gaul. Die Übersicht. USA greifen trotz Waffenruhe erneut Ziele im Iran an. Rütte bezeichnet Militärschlag gegen Teheran als notwendig. Grüne wollen Gesundheitssparpaket juristisch stoppen. Das Wetter überwiegend bewölkt, 21 bis 27 Grad. Washington. Das US-Militär hat wieder Angriffe auf den Iran geflogen. Das zuständige Regionalkommando meldete 80 Attacken auf Luftabwehrsysteme, Kommandostützpunkte und Dutzende Boote der Revolutionsgarde in der Straße von Hormus. Zur Begründung verwies das Militär auf iranische Angriffe auf 3 Tanker und bezeichnete sie als Verstoß gegen die geltende Waffenruhe. Die US-Regierung strich außerdem die iranische Lizenz zum Verkauf von Rohöl. Teheran verurteilte die neue Sanktion und ließ US-Stützpunkte in Kuwait und Bahrain bombardieren. In beiden Ländern wurde Luftalarm ausgelöst. Die Eskalation in der Golfregion treibt den Ölpreis in die Höhe. Seit gestern liegt das Plus bei gut 6%. Ankara. NATO-Generalsekretär Rütte hat den US-Militärschlag auf den Iran als absolut notwendig bezeichnet. Wenn der Iran gegen die Vereinbarungen mit den USA verstoße, sei eine Reaktion unerlässlich, so Rütte beim NATO-Treffen in der Türkei. Auch Verteidigungsminister Pistorius stellte sich in einem Gespräch mit dem Deutschlandfunk hinter die USA. Den Iran forderte er auf, seine Provokationen einzustellen. Auch bei anderen Themen sieht Pistorius keine grundsätzlichen Meinungsverschiedenheiten mit den USA. Präsident Trump stehe sowohl zum Bündnisversprechen der NATO als auch zur Unterstützung der Ukraine. Die deutsch-amerikanischen Verhandlungen über den Kauf von Tomahawk-Marschflugkörpern kämen voran, so Pistorius. Es gebe jedoch noch keine Ergebnisse. Berlin. Grüne Bundestagsabgeordnete prüfen einen Gang vor das Bundesverfassungsgericht, um eine Abstimmung über die Krankenkassenreform übermorgen zu stoppen. Das hat Parteichef Banaschak den Zeitungen der Mediengruppe Bayern gesagt. Laut Banaschak gebe es so viele kurzfristige Änderungen, dass keine vernünftige Beratung ermöglicht werde. Denkbar ist ein Eilantrag wie jener, mit dem im Sommer 2023 das Gesetzgebungsverfahren zum sogenannten Heizungsgesetz gestoppt wurde. Der Gesetzentwurf der Bundesregierung soll die Beiträge der Krankenversicherung stabilisieren und sieht Einschnitte sowie zusätzliche Kosten für Versicherte vor. Berlin. Die Deutsche Bahn will ihre Fahrgäste mit Hilfe von künstlicher Intelligenz schneller über Verspätungen, Zugausfälle oder kurzfristige Gleiswechsel informieren. Dazu stellt Konzernchefin Paller am Vormittag ein neues Programm vor, mit dem die Kundenkommunikation verbessert werden soll. Es ist das letzte von insgesamt 3 Maßnahmenpaketen, mit denen die Bahn Verbesserungen anstrebt. Zugleich räumte Paller ein, dass die Maßnahmen nichts an der Unpünktlichkeit der Bahn änderten. Es werde noch Jahre dauern, bis die Züge wieder zuverlässiger unterwegs seien. Vancouver. Die Schweizer Nationalmannschaft hat nach einem Elfmeter-Krimi Mitfavorit Kolumbien besiegt und steht erstmals seit 1954 wieder im Viertelfinale einer Fußball-WM. Die Schweizer setzten sich am Ende mit 4:3 durch. Nach 120 Minuten hatte es 0:0 gestanden. Damit treffen die Eidgenossen in der nächsten Runde in der Nacht auf Sonntag auf Argentinien. Die Mannschaft um Lionel Messi hatte am Abend 3:2 gegen Ägypten gewonnen. Das Wetter in Bayern. Zunächst überwiegend bewölkt, sonnige Abschnitte im äußersten Südwesten und nachmittags in Oberfranken. Vereinzelt Regen, örtlich Gewitter. Es weht ein lebhafter Wind, 21 bis 27 Grad. Soweit die Nachrichten. Es ist 9.04 Uhr. Die Verkehrsmeldungen. A3 Passau Richtung Nürnberg. Zwischen Iggensbach und dem Kreuz Deggendorf 9 Kilometer Stau. A9 Nürnberg Richtung München. Zwischen Garching Nord und Schwabing 9 Kilometer Stau. Weiter auf der A9 Richtung München. Zwischen Fröttmanning Süd und Freimann ein Unfall auf der mittleren Spur. Die A72 Hof Richtung Plauen ist zwischen Dreieck Bayerisches Vogtland und Hof Nord wegen Lkw-Bergungsarbeiten bis etwa 10 Uhr gesperrt. Die empfohlene Umleitung führt über die A9 Stegenwaldhaus und die B173. A92 München Richtung Deggendorf zwischen Plattling West und dem Kreuz Deggendorf 4 Kilometer Stau. A94, Passau Richtung München, zwischen Hohenlinden und Parsdorf 7 Kilometer stockend. Weiter auf der A94 Richtung München, zwischen Riem und Steinhausen 4 Kilometer Stau. A99, Westumfahrung München Richtung Nürnberg, zwischen Germering Nord und Dreieckfeld-Moching 10 Kilometer stockend. Und A99, Ostumfahrung München Richtung Nürnberg, zwischen Ottobrunn und Kirchheim 14 Kilometer stockender Verkehr. Soweit die Übersicht.
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2: Einen schönen Mittwochvormittag wünsche ich. Hallo und willkommen. Geburtstagsgeschenke für Väter im Allgemeinen, ganz schwieriges Metier, habe ich neulich wieder festgestellt. Dabei könnte es ja so einfach sein, ein Stückchen Klaviermusik. So, wer es kann.

Zum Geburtstage meines lieben Vaters Gottfried geschrieben, so ist dieses Stückchen hier überschrieben. Scherzo Capriccioso von dem lange Zeit in Stuttgart tätigen Komponisten Ludwig Schunke, Zeitgenosse und Bekannter von Chopin oder auch Schumann. Unser Pianist hier eben war Ulrich Roman Murtfeld. Wir kommen zur Komponistin Louise Farranc, deren Werk zum Glück seit einigen Jahren wiederentdeckt wird. Eine treibende Kraft dabei, das Insula Orchestra aus Frankreich. Im Originalklang unterwegs. Die haben die erste Gesamtedition von Farrancs sinfonischen Werken auf Originalklanginstrumenten rausgebracht. Das war vor 4 Jahren unter der Leitung von Laurence Equilbet. Und zu dieser Sammlung gehört auch die Orchesterouvertüre hier Nummer 1 E-Moll von Louise Farranc.

das Insula Orchestra mit der Orchesterouvertüre Nummer 1 E-Moll von Louis Farrenc. Dieses Jahr, da hat sich das Göteborger Sinfonieorchester was Besonderes vorgenommen. In Konzerten pflegen sie nach wie vor Romantik, Klassik, die Moderne, jetzt aber auch Death Metal. Das ist diese extreme Metal-Richtung mit aggressiven Riffs und Bässen. Der Gesang ist auch speziell, aber in Göteborg, da ist man in diese Richtung offen. Im Winter dann gibt das Orchester 2 Konzerte, bei denen Songs von Death Metal-Bands auf dem Programm stehen sollen. Ein Großteil des Göteborg-Sounds ist eng mit schwedischer Volksmusik und traditioneller klassischer Musik verwoben, geprägt von Traurigkeit, schweren Melodien und dem Kontrast zwischen rauen und sanften Elementen. Selbst wer noch nie ein Metal-Konzert besucht hat, wird in dieser melodischen Welt etwas finden, das ihn anspricht, heißt es auf der Internetseite des Orchesters. Hier ist das Sinfonieorchester Göteborg, dirigiert von Neeme Järvi. Death Metal ist es nicht, aber da ist auch jede Menge los in Eugen Onegin von Peter Tchaikovsky.

0: Auszüge aus Eugen Onegin von Peter Tschaikowski mit dem Sinfonieorchester Göteborg. BR-Klassik am Mittwochvormittag um 9:30. Jetzt ein Tipp für alle, die neugierig sind auf ungewöhnliche, aber gut hörbare Kammermusik des 20. 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Zu erleben am Freitag, den 10. Juli um 20 Uhr in München im Schwere Reiter in der Dachauer Straße. Klingt nach einem Abend, bei dem der Kompass ordentlich ins Rotieren kommt.
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Das Kammerorchester Karl Philipp Emanuel Bach unter der Leitung von Hartmut Hähnchen mit dem Konzert für zwei Violinen, Violoncello Streicher und Basso Continuo D-Moll aus der Feder von Antonio Vivaldi. Jetzt hier auf BR Klassik Musik des Pianisten Louis Moreau Gottschalk, der sich die Hölle als einen großen Sammelplatz sämtlicher Klaviere vorstellte und Pianisten, die Einwohner der Finsternis, würden dort rund um die Uhr Salonmusik spielen. Ja, also Stichwort Höllenqualen. Louis Moreau Gottschalk, immer unterhaltsam, vor allem sein Tagebuch. Abenteuerliche Konzertreisen hat er unternommen, unter anderem durch den Wilden Westen. Pianist Philip Martin erinnert hier an ihn.

Erinnerung an Havanna von Louis Moreau, Gottschalk, wir hörten hier am Klavier Philip Martin. Zum Abschluss dieser Stunde nun noch feierliche Klänge von Johannes Brahms, seine akademische Festouvertüre, die diverse Volks- und Studentenlieder vereint, unter anderem Gaudeamus Igitur. Colin Davis und das Symphonieorchester des Bayerischen Rundfunks versüßen uns die Minuten bis 10 Uhr.

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1: 10 Uhr. Die Nachrichten des Bayerischen Rundfunks mit Diana Gaul. Die Übersicht. Trotz geltender Waffenruhe scheint die Lage am Golf wieder zu eskalieren. IFO-Institut wirft Bund Buchungstricks beim Haushalt vor. Bahnmitarbeiter werden immer öfter Opfer von Angriffen. Das Wetter überwiegend bewölkt, 21 bis 27 Grad. Washington. Trotz der Waffenruhe in der Golfregion eskaliert die Lage wieder. Das US-Militär hat nach eigenen Angaben in der Nacht mehr als 80 Ziele im Iran angegriffen, darunter Luftabwehrsysteme und Boote der Revolutionsgarde in der Straße von Hormus. Außerdem setzten die USA Sanktionen auf iranisches Öl wieder in Kraft. Washington begründete die Angriffe mit dem Beschuss von 3 Tankern. Als Antwort auf den Militärschlag der Amerikaner attackierte der Iran US-Militäreinrichtungen in Bahrain und Kuwait. Bahrain meldet inzwischen eine zweite Angriffswelle. NATO-Generalsekretär Rutte bezeichnete die US-Attacke als absolut notwendig. Wenn der Iran gegen die Vereinbarungen mit den USA verstoße, sei eine Reaktion unerlässlich, so Rutte beim NATO-Treffen in der Türkei. Auch Verteidigungsminister Pistorius stellte sich in einem Gespräch mit dem Deutschlandfunk hinter die USA. Ankara. Am zweiten Tag des NATO-Treffens in der Türkei wird es auch um den Krieg in der Ukraine gehen. Kurz vor den Beratungen verwies Bundeskanzler Merz auf neue Milliardenzusagen für das Land. Russland habe keine Chance, diesen Krieg zu gewinnen, so Merz. Am Rande des Gipfels ist ein Gespräch zwischen dem ukrainischen Präsidenten Selenskyj und US-Präsident Trump geplant. Selenskyj braucht dringend Luftabwehrsysteme von den USA, um russische Raketen abfangen zu können. Die wurden auch in dieser Nacht wieder auf die ukrainische Hauptstadt Kiew gefeuert. Bürgermeister Klitschko berichtet von mehreren Bränden. Aus der Stadt Mykolaiv im Süden der Ukraine wurden nach russischen Angriffen 2 Tote gemeldet. München. Das IFO-Institut wirft der Bundesregierung vor, bei Buchungen im neuen Haushalt zu tricksen. Wie die Münchner Forscher nach einer ersten Analyse mitteilten, verschiebt die Regierung Investitionen aus dem Sondervermögen Infrastruktur in den schuldenfinanzierten Bereich des Verteidigungshaushalts. Ohne dieses Vorgehen würde die 10%-Quote für Investitionen nicht erreicht. IFO-Chef Fuest erläuterte, dass vor allem ein Betrag von 4,2 Milliarden Euro auffällig sei, der für den Bau von Straßen und Schienen aus dem Sondervermögen kommen sollte. Diese Mittel werden aber nun im Etat des Verteidigungsministeriums gebucht und können so über Schulden finanziert werden. Berlin. Obwohl die Zahlen der unerlaubten Einreisen nach Deutschland kontinuierlich zurückgehen, kontrollieren weiterhin Bundespolizisten die Grenzen. Der Polizeibeauftragte des Bundes, Grötsch, kritisiert die weiterhin hohe Kontrolldichte und sprach im Morgenmagazin von ARD und ZDF von einer enorm großen Belastung für die Beamten. An der österreichischen Grenze gebe es diese Kontrollen bereits seit 2015, so Grötsch weiter. Er will am Vormittag seinen Jahresbericht vorstellen. Berlin. Die Gewalt gegen Bahnbeschäftigte und Bundespolizisten steigt. Laut Bundesinnenministerium wurden in den ersten 5 Monaten des Jahres fast 4.700 Beamte der Bundespolizei Opfer von Straftaten. Bei der Bahn traf es mehr als 1.600 Mitarbeiter. Gehe es so weiter, steuere man dieses Jahr auf einen neuen Negativrekord zu, sagte der linken Abgeordnete Bartsch. Die Linke hatte eine Anfrage zu den Zahlen gestellt. Bei den Straftaten handelt es sich um Bedrohungen, Schläge und Angriffe. Das Wetter in Bayern. Zunächst überwiegend bewölkt, nachmittags sonnige Abschnitte, vereinzelt Regen. Am östlichen Alpenrand Gewitter möglich. Es weht ein lebhafter Wind, 21 bis 27 Grad. In der Nacht klar oder gering bewölkt und trocken, 16 bis 10 Grad. Soweit die Nachrichten. Es ist 10.04 Uhr. Die Verkehrsmeldungen. A6 Waidhaus Richtung Nürnberg. Zwischen Waidhaus, Autobahn und Pleistein 6 Kilometer Stau. A7 Ulm Richtung Füssen. Zwischen Föhringen und Altenstadt an der Iller 6 Kilometer Stau. A8 München Richtung Salzburg. Zwischen Weyern und Irschenberg ein Unfall mit mehreren Fahrzeugen. Die linke Spur ist blockiert. A9 Nürnberg Richtung München. Zwischen Garching Süd und Kreuz München Nord ein LKW-Unfall. Die rechte Spur ist blockiert. Die A72 Hof Richtung Plauen ist zwischen Dreieck Bayerisches Vogtland und Hof Nord wegen Lkw-Bergungsarbeiten bis etwa 12 Uhr gesperrt. Bitte folgen Sie der Umleitungsbeschilderung. Und noch die A99 München Südwest in Richtung München Süd zwischen dem Dreieck Feldmoching und Aschheim-Ismaning 9 Kilometer Stau. Soweit die Übersicht.
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2: Hallo und willkommen zu Beginn dieser Stunde etwas für alle Eltern, die sich zumindest ansatzweise für die Lehrmethoden der Schulen interessieren und ihre Kinder auf dem Weg begleiten. Die pädagogische Ausrichtung schon immer ein Thema, zu Mendelssohns Zeit auch. Die beiden Pädagogen, ein Singspiel des Meisters, und so geht's los.

Also, da gibt es den Herrn Luftig, ein Anhänger der damals modernen, sanften Pädagogik, und Herr Kinderschreck, ein Vertreter der alten Schule, der auf Drill, Strenge und das Auswendiglernen alter Sprachen setzt. Zwei Pädagogen kämpfen mit ihren Methoden um die Vorherrschaft im Klassenzimmer. Handlung des Singspiels von Felix Mendelssohn Bartholdy. Und so geht das Schauspiel los. Das war die Ouvertüre mit dem Münchner Rundfunkorchester unter der Leitung von Heinz Wallberg. In Halle, da ging er zur Schule, Georg Friedrich Händel, dann sollte er Jura studieren. Ja, und er hat mal reingeschaut und dann gesagt, oh nö, danke, ich gehe in Richtung Musik. Für uns alle heute ein Glück, viel, viel Musik zum Entdecken, zum Beispiel auch das Konzert hier in B-Dur, eigentlich für Orgel und Orchester. Wir hören die Ausführung mit Klavier und Orchester Ragnar Schirmer und das Ensemble d'Arcuore.

Ragnar Schirmer am Klavier und das Ensemble Da Cuore unter der Leitung von Andreas Seidel. Sie präsentierten hier das Konzert B-Dur von Georg Friedrich Händel. Sie hören BR Klassik am Mittwochvormittag. Jetzt haben wir die zweite Sinfonie C-Dur von Karl Maria von Weber rausgesucht. In einer Einspielung des 1980 gegründeten Orchesters Historisch Informierte Aufführungspraxis, The Hanover Band, Roy Goodman hat da die Leitung inne.

Die Hanover Band unter der Leitung von Roy Goodman mit der Sinfonie Nummer 2 C-Dur von Karl Maria von Weber. Und zum Abschluss dieser Stunde noch ein stimmungsvolles Hin und Her, ein Schaukeln, ein Plätschern, ein fröhliches Staunen und Träumen, die Barcarolle von Camille Saint-Saëns. Das Stück steht im typischen wiegenden Wiegentakt und fängt die Atmosphäre eines venezianischen Gondelliedes ein. Saint-Saëns widmete das Werk einem Musikorganisator aus Barcelona. Hier die Fassung mit dem Mozart-Piano-Quartett. Das sind in persona Marc Gottoni Violine, Hartmut Rode Viola, Peter Hör Violoncello und Paul Rivinius Klavier.

0: Mac Gottoni, Hartmut Rode, Peter Hörr und Paul Rivinius, das Mozart-Piano-Quartett. Mit der Barcarolle für Violine, Viola, Violoncello und Klavier aus der Feder von Camille Saint-Saëns.
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1: Um 11 Uhr mit Diana Gaul. Tag 2 des NATO-Gipfels in Ankara. Kurz vor Beginn der Arbeitssitzung hat Bundeskanzler Merz betont, dass Deutschland seine Verteidigungsausgaben deutlich gesteigert hat. Man habe geliefert. Und auch die meisten anderen europäischen Staaten hätten das getan. US-Präsident Trump erneuerte indes seine Kritik an der aus seiner Sicht mangelnden Hilfe und Verteidigungsbereitschaft der europäischen Partner. Er sei sehr unzufrieden. Die USA hätten viel zu viel bezahlt, obwohl sie jenseits des Atlantiks lägen. Heute soll unter anderem über neue Milliardenzusagen für die Ukraine gesprochen werden. Überschattet wird der Gipfel vom jüngsten Aufflammen der gegenseitigen Angriffe in Nahost. Die US-Armee hat in der Nacht rund 80 Ziele im Iran angegriffen, der wiederum beschoss daraufhin US-Stützpunkte in Bahrain und Kuwait. Am Rande des NATO-Gipfels nannte US-Präsident Trump die Anführer des Irans Verrückte und erklärte, der Waffenstillstand sei vorbei. Rückendeckung für die USA kommt von NATO-Generalsekretär Rutte, der die Angriffe der USA als absolut notwendig bezeichnete. Verteidigungsminister Pistorius forderte das Regime in Teheran auf, seine Provokationen einzustellen. Die Expertenrunde für die Schuldenbremse hat kein gemeinsames Konzept gefunden. Finanzminister Klingbeil wird laut Süddeutscher Zeitung in der kommenden Woche 3 Vorschläge bekommen.
2: Einig sind sich die Fachleute der 15-köpfigen Kommission nur darin, dass die Schuldenbremse grundsätzlich bestehen bleiben soll. Auch die Verteidigungsausgaben sollen langfristig wieder in den regulären Bundeshaushalt zurückkehren. Bei der Frage nach neuen Krediten gehen die Meinungen aber auseinander. Die Union will an bisherigen Regeln weitgehend festhalten. Die SPD plädiert für mehr Spielraum, um in Infrastruktur, Digitalisierung und Bildung investieren zu können. Anne-Kathrin Mellmann aus Berlin.
1: Bedrohungen, Schläge, Angriffe. Die Gewalt gegen Bahnbeschäftigte und Bundespolizisten steigt. Laut Bundesinnenministerium wurden in den ersten 5 Monaten des Jahres fast 4.700 Beamte der Bundespolizei Opfer von Straftaten. Sie sorgen auch für Sicherheit auf Bahnhöfen. Bei den Bahnmitarbeitern wurden mehr als 1.600 Gewalttaten registriert. Gehe es so weiter, steuere man dieses Jahr auf einen neuen Negativrekord zu, sagte der linken Abgeordnete Bartsch. Die Linke hatte eine Anfrage zu den Zahlen gestellt. Die große Drüsenameise, eine potenziell invasive Art, breitet sich derzeit im Raum Aschaffenburg aus. In einem Stadtteil von Aschaffenburg sowie dem Markt Hösbach gehen die Verantwortlichen gegen die Ameise vor, denn die Tiere können große Schäden verursachen.
3: Die Ameisen können Telefonverbindungen kappen, Mauern untergraben und Stromleitungen stören. Tapinoma magnum, wie sie heißt, ist ursprünglich im Mittelmeerraum heimisch. Sie formt riesige Kolonien von Millionen von Ameisen. In Hösbach setzt man bei der Bekämpfung auf 120 Grad heißes Wasser, das mit einer Lanze in die unterirdischen Nester und in Mauerritzen gesprüht wird. Der Bauhof ist mittlerweile täglich im Einsatz. Albrecht Rau, Hösbach.
1: Das Wetter in Bayern. Zunächst überwiegend bewölkt, nachmittags sonnige Abschnitte, vereinzelt Regen. Am östlichen Alpenrand sind Gewitter möglich. Es weht ein lebhafter Wind. 21 bis 27 Grad. In der Nacht klar oder gering bewölkt und trocken, 16 bis 10 Grad. Soweit die Nachrichten. Es ist 11.04 Uhr. Die Verkehrsmeldungen. A8 München Richtung Salzburg. Zwischen Weyern und Bad Aibling stockender Verkehr nach einem Unfall. Die A72 Hof Richtung Plauen ist zwischen Dreieck Bayerisches Vogtland und Hof Nord wegen Lkw-Bergungsarbeiten gesperrt. Es gibt eine Umleitung. A92 München Richtung Deggendorf zwischen Landshut Nord und dem Kreuz Landshut 5 Kilometer stockender Verkehr. A93 Rosenheim Richtung Kiefersfelden zwischen Brandenburg und Oberaudorf 6 Kilometer Stau. Und A95 München Richtung Garmisch-Partenkirchen am Autobahnende bei Eschenlohe und weiter auf der B2 3 Kilometer Stau. Soweit die Übersicht.
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4: Herzlich willkommen und Salü zu Beginn dieser Stunde. Mit Witz und Esprit geht's nämlich rein. Ein sprechendes Gemälde spielt dabei eine Rolle. So heißt eine komische Oper von André-Ernest-Modeste Grétry. Und hier der Vorhangöffner.

Jemand versteckt sich in einem Bild und blickt aus diesem hervor. Alle Geheimnisse und Geständnisse im Raum kennt er schon. Ausgangspunkt für die Oper Le Tableau Parlant von André-Ernest Modeste Grétry. Das war die Ouvertüre dazu mit dem Orchestre de Bretagne. Warum bei anderen lange suchen, wenn man selber schon Geniales in dieser Richtung geschrieben hat, das sagte sich Igor Strawinsky und nahm sich sein Ballett Pulcinella vor. Aus den Tänzen seines Balletts formte Igor Strawinsky Anfang der 1930er Jahre seine Suite Italienne, zunächst in einer Fassung für Cello und Klavier. Barocke Vorlagen formte Strawinsky um in einen modernen, rhythmisch präzisen und scharfen Stil des 20. Jahrhunderts. Ein Fall hier für Nicola Altstädt, Violoncello und Francesco Piemontesi, Klavier.

Die italienische Suite von Igor Strawinsky war das in der Transkription für Violoncello und Klavier. Und da hörten wir Nicola Altstädt sowie Francesco Piemontesi hier auf BR Klassik. Diesen Freitag und Samstag, da zeigt das Ensemble Nürnberg Barock an zwei Konzertabenden sein neues Programm Vivaldi und Pisendel. Dass Antonio Vivaldi ein berühmter Geiger und Komponist war, ist bekannt. Aber wer war Johann Georg Pisendel? Unter der Leitung des in Karlsburg geborenen Musikers erreichte die Dresdner Hofkapelle ein in Europa einzigartiges künstlerisches Niveau und wurde zu einem Vorbild für Klangkultur, Präzision und Ausdruck. Das Ensemble Nürnberg Barock taucht in die Klangwelt des 18. Jahrhunderts ein und macht hörbar, wie reich, virtuos und europäisch geprägt diese Epoche war. Freitag 19:30 Uhr im Burghof auf Karlsburg und dann Samstag 20 Uhr St. Martha in Nürnberg.

Das Orchester Il Giardino Armonico war das unter der Leitung von Giovanni Antonini mit der Sinfonie G-Dur von Joseph Haydn. Die Sinfonie bekam den Beinamen Der Abend. Der Wiener Musikverleger Karl Haslinger, der hatte sich im Jahr 1862 heftig mit seinem wichtigsten Vertragspartner Johann Strauss verstritten. Wütend schwor Haslinger, er werde einfach einen neuen, konkurrenzfähigen Walzerkönig aus dem Boden stampfen, um es Strauss heimzuzahlen. Und dieses Talent fand er bei Karl Michael Zierer. Dieser war eigentlich gelernter Hutmachergeselle, aber komponierte heimlich auch einige Lieder. Johann Strauss, nimm das. Aber gegenseitig ausspielen ließen sich die Komponisten nicht. Zierers Walzer, diesen Kuss der ganzen Welt, wollen wir zum Abschluss hören. Unsere Abschiedsgrüße also zum Ende dieser Sendung. Tobias Hürenbach bedankt sich bei Ihnen fürs Einschalten. Und nach 12 Uhr ist dann meine Kollegin Susanne Kruse für Sie da. Machen Sie es gut. Ciao, tschüss.

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1: Um 12 Uhr mit Carsten Fabian. An den Tankstellen dürfte der Sprit bald wieder deutlich teurer werden, denn die Ölpreise sind spürbar gestiegen. Grund: US-Präsident Trump hat beim NATO-Gipfel in der Türkei den Waffenstillstand mit dem Iran für beendet erklärt.
2: Er wolle nichts mehr mit den Machthabern in Teheran zu tun haben. Sie seien, so wörtlich, Abschaum. Damit ist genau das eingetreten, was die NATO-Strategen im Vorfeld des Gipfels versucht hatten zu vermeiden. Die wieder aufgeflammten Kämpfe zwischen dem Iran und den USA überlagern die Gespräche. Trump sagte heute auch wieder, dass er sehr enttäuscht sei über die NATO-Partner, die ihm im Konflikt mit dem Iran nicht helfen würden. Benjamin Großkopf, Ankara.
1: Im letzten Jahr haben sich beim Polizeibeauftragten des Bundes deutlich mehr Menschen beschwert. Uli Grötsch spricht in seinem Bericht von gut 420 Eingaben, fast 60% mehr als im Jahr davor.
3: Ein Schwerpunkt darin: Vorwürfe von Diskriminierung und Racial Profiling, vor allem bei Grenzkontrollen. Betroffene schilderten zum Beispiel, dass sie aufgrund ihres äußeren Erscheinungsbildes gezielt kontrolliert worden seien. Der Polizeibeauftragte Uli Grötsch fordert transparentere Kontrollen und eine bessere Kommunikation mit den Betroffenen. Anne-Kathrin Mellmann aus Berlin.
1: Die italienische Großbank UniCredit will die Commerzbank übernehmen, gegen den Willen der Chefetage. Eine sogenannte feindliche Übernahme. Jetzt steht die UniCredit kurz vor ihrem Ziel. Sie hat nach eigenen Angaben fast die Hälfte der Aktien und 49,65% der Stimmrechte. Für eine feindliche Übernahme braucht es über 50%. Im Allgäu rückt eine Lösung für die insolvente Supermarktkette Feneberg näher. Der Gläubigerausschuss hat entschieden, dass Rewe und die LEH Allgäu die Gelegenheit bekommen, den Gläubigern ein Angebot zur Übernahme vorzulegen. Feneberg hat insgesamt 3000 Beschäftigte.
4: Rund die Hälfte der 72 Feneberg-Filialen soll demnach von der LEH Allgäu GmbH übernommen und unter der Marke Feneberg fortgeführt werden. Der andere Teil der Filialen sowie die Landbäckerei Sinz in Durach sollen von der Rewe Group übernommen werden. Auch alle Tankstellen würden weitergeführt und die Verwaltung und die Logistik von Feneberg in Kempten übernommen. Wenn das Amtsgericht den Plan befürwortet und die Gläubigerversammlung und das Bundeskartellamt dem Insolvenzplan zustimmen, dürfte Feneberg als gerettet gelten. Werner Bader, BR-Studio Schwaben.
1: Die Region Schwaben wird bei Urlaubern immer beliebter. Wie aus Zahlen des Landesamtes für Statistik hervorgeht, stieg die Zahl der Übernachtungen im Mai im Vergleich zum Vormonat um fast 10%. Vor allem das Allgäu lockt viele Touristen an. Bayernweit stieg die Zahl der Übernachtungen um knapp 5%. Das Wetter in Bayern: überwiegend bewölkt, im Nordosten sonnige Abschnitte möglich. Vereinzelt Regen am östlichen Alpenrand, Gewitterneigung. Es weht ein lebhafter Wind. 21 bis 26 Grad. In der Nacht klar oder gering bewölkt und trocken, 16 bis 10 Grad. Morgen teils sonnig, teils wolkig, ab Freitag wieder viel Sonne, bis 33 Grad. Es ist 12.03 Uhr. Die Verkehrsmeldungen: A8, Salzburg Richtung München, zwischen Bad Aibling und Irschenberg, 6 Kilometer stockend an einer Baustelle. A8, München Richtung Stuttgart, zwischen Hohenstadt und Mühlhausen, 4 Kilometer stockend. A72, Hof Richtung Plauen, zwischen Dreieck Bayerisches Vogtland und Hof Nord, Stau wegen LKW-Bergungsarbeiten. Und A93, Rosenheim Richtung Kiefersfelden, zwischen dem Dreieck Inntal und Oberaudorf, Stau und stockend. Soweit die Verkehrsübersicht.
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5: Musik mit heilender Wirkung ist das hier. Wolfgang Amadeus Mozart führt uns in diese Stunde mit Harmoniemusik aus seiner Hochzeit des Figaro.

Das Ensemble Zefiro unter Alfredo Bernardini auf BR Classic mit einer von ihm bearbeiteten Harmoniemusik zu Wolfgang Amadeus Mozarts Hochzeit des Figaro. Aus Norwegen stammt unser nächster Komponist Thomas Tellefsen. Er war noch keine 20, als er mit der ausdrücklichen Absicht nach Paris gekommen war, bei Chopin zu studieren. Ein Privileg, auf das Tellefsen 2,5 Jahre warten musste. Und als es schließlich soweit war und er Chopin vorgestellt wurde, begrüßte der ihn mit den Worten: "Sie sind ein wenig schwärmerisch, aber das ist in Ordnung, wie alle Menschen aus dem Norden." Von da an drehte sich in Tellefsens Leben alles um Chopin. Er erhielt 3 Unterrichtsstunden pro Woche, wurde sogar sein Freund und auch einer seiner Kopisten und hat ihn später auf seiner letzten verhängnisvollen Tournee durch Großbritannien begleitet. Es gibt von Tellefsen Masurken, Walzer und Nocturnen und 2 Klavierkonzerte, die nach so manchen nordischen wie auch italienisch anmutenden Klangaromen duften. Und über allem schwebt der inspirierende Geist Chopins. Hören wir Howard Shelley am Klavier und die Nürnberger Symphoniker unter seiner Leitung mit dem ersten Satz aus Thomas Tellefsens Klavierkonzert Nummer 1 in G-Moll.

Der Einfluss von Chopin auf ihn war groß. Der Norweger Thomas Tellefsen hat dieses Klavierkonzert komponiert, aus dem wir gerade einen Ausschnitt auf BR-Klassik gehört haben. Das waren Howard Shelley und die London Mozart Players unter seiner Leitung mit dem ersten Satz aus Tellefsens Klavierkonzert Nummer 1 in G-Moll. Wir bleiben im 19. Jahrhundert auf BR-Klassik, wo uns jetzt eine der beliebtesten französischen Opern begegnet, die noch heute etliche Menschen zu Tränen rühren kann. Die Geschichte der Inderin Lakmé und eines britischen Offiziers, zerrissen zwischen Liebe und Loyalität zum Vater der Frau. Komponiert hat die Oper Léo Delibes und mit ihr gleich eines der bewegendsten Duette, die wohl je komponiert worden sind. Das Blumenduett zwischen Lakmé und Malika. In vielen Filmen findet es Verwendung, in Werbespots. Und das ist kein Wunder, denn dem betörenden Klang kann sich kaum jemand entziehen.

0: Die Sopranistin Joan Sutherland als Lacmé und die Mezzosopranistin Jeanne Berbier als Malika mit einem Hit aus Léon Delibes Opernerfolg Lacmé. Das Blumenduett aus dem ersten Akt in Begleitung des Nationalorchesters der Oper von Monte Carlo. Die Leitung hatte Richard Bonning auf BR Classic. Und einen ganzen Strauß von Blumen gibt's nun für eine Komponistin, die heute Geburtstag hat.
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2: Bonn, 8. Juli 1810. Die Komponistin Johanna Kinkel wird geboren.
3: Ihr Leben fließt an den Linden, am Weg rechter Hand.
2: Mit 12 Jahren weiß sie, dass sie Musikerin werden will. Sie lernt Klavier bei Beethovens Lehrer Franz Anton Ries. Sie schreibt ihre erste Komposition, die Vogelkantate. Dann kommt ein schwerer Schock. Johanna Kinkel heiratet den 29 Jahre älteren Buchhändler Johann Paul Mathieu. Der will seine Frau auf ausschließlich häusliche Pflichten festzurren, verbietet ihr das Komponieren. Er misshandelt und quält sie. Das attestiert ein ärztliches Gutachten, als die Eltern ihre Tochter nach einem halben Jahr zurückholen. Sie reicht die Scheidung ein.

0: Bonn ist überschaulich, daher geht Johanna nach Berlin. Sie unterrichtet die Kinder von Bettina von Arnim im Klavierspiel und finanziert sich die Ausbildung zur Konzertpianistin selber. Auch in Fanny Hensels Sonntagskonzerten ist sie dabei. Als ihr Mann nach vielen Jahren in die Scheidung einwilligt, folgt ein langer Prozess, für den sie in ihre Geburtsstadt zurückkehrt. Der Bonner Gesangsverein hat nun eine Leiterin. Freiheit, Liebe und Dichtung ist die Inschrift auf Johanna Kinkels Grab. Sie schreibt Kritiken, Reflexionen, Novellen, bringt dabei auch ihre liberale Haltung zum Ausdruck. Sie gibt die Bonner Zeitung heraus, gemeinsam mit ihrem zweiten Ehemann, dem Theologen, Dichter und demokratisch gesinnten Politiker Gottfried Kinkel. Als der während der Revolution verhaftet und verurteilt wird zu Zuchthaus lebenslänglich, organisiert Johanna seine Flucht. Das Paar trifft sich in London wieder. Sie sorgt für den Lebensunterhalt, ihr Mann ist als Politiker beständig unterwegs. Für das Komponieren fehlt die Zeit. Vielleicht gibt es für sie aber nach einer solchen Katastrophe wie der Revolution von 1848 auch nichts mehr zu sagen.
1: Elgin Heuerding hat an die Komponistin Johanna Kinkel erinnert, die heute 216. Geburtstag hat. Wir feiern sie mit festlichen Trompetenklängen von Johann Friedrich Fasch auf BR Klassik.

Giuliano Sommerhalder an der Trompete und das Kammerorchester Basel unter Julia Schröder mit Johann Friedrich Faschs Trompetenkonzert in D-Dur. So klingt ihr Mittwochmittag auf BR Classic um kurz nach 12:30. Die schrecklichen Sonaten nannte Rossini seine Sonate a Quattro in späteren Jahren. Ob bei dieser Aussage nicht vielleicht doch etwas mehr als nur Koketterie im Spiel war? Denn in den Stücken des 12-jährigen Rossini gibt es neben tadellosem Handwerk und vielen erstaunlichen Momenten auch viel heiteren Leerlauf. Gerne werden die Sonaten deshalb als Zugaben verbraten, nicht so beim Ensemble Exploration. Getreu dem Ensemblenamen suchen sie in den durchschaubaren Stücken die Entdeckungsreise, ohne deswegen verbissen zu wirken. Statt auf gebügelte Eleganz und Daueraugenzwinkern setzt das Ensemble Exploration auf einen vibratoarmen, aber farbenreichen Klang, bei dem die Obertöne nur so knistern und die Streichinstrumente in die Lage versetzt werden, eine ganze Palette an Orchesterinstrumenten nachzuahmen.

Das belgische Ensemble Exploration auf BR Classic mit Gioachino Rossinis Streichersonate Nummer 4 in B-Dur. Kurz vor eins, vor den Nachrichten, ein Meilenstein der Filmmusik von Erich Wolfgang Korngold mit atemberaubenden Seeschlachten, epischen Degenkämpfen und seinem unvergesslichen Soundtrack ist Der Herr der Sieben Meere ein absolutes Juwel des klassischen Hollywood-Kinos. Ein Ausschnitt daraus mit dem London Symphony Orchestra unter André Previn.

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1: Um 13 Uhr mit Carsten Fabian. Für viele Bahnreisende ist es ein Dauerärgernis. Der Zug fällt aus, kommt zu spät oder auf einem anderen Gleis als zuerst angegeben. Die Bahn will nun besser mit Kunden kommunizieren und sie so schnell wie möglich über Änderungen informieren. So sieht es ein Sofortprogramm vor. Es ist inzwischen das dritte der Bahn. Was es bringt, schätzt Jim Bob Nikschasch aus unserem Hauptstadtstudio ein.
2: Dahinter steht das Motto, wenn es insgesamt schon nicht rund läuft bei der Bahn mit den ganzen Baustellen und Verspätungen, dann versuchen wir es den Leuten wenigstens angenehmer zu machen. Die Bahn will ihre Daten dazu insgesamt besser vernetzen. Mit Hilfe von KI sollen Infos zuverlässiger und schneller fließen als bisher, auch an uns Kunden. Die DB-Navigator-App soll zum Beispiel schneller werden, wenn sich mein Gleis ganz plötzlich ändert. Es soll jetzt keine Minute mehr dauern, sondern 2 Sekunden, bis in der App dasselbe steht wie oben auf dem Gleisanzeiger. Und wenn mein Anschluss nicht klappt, dann soll ich früher über mögliche Alternativen informiert werden, und zwar so, damit ich es doch noch zur geplanten Uhrzeit irgendwie ans Ziel schaffe.
1: Für US-Präsident Trump ist die Waffenruhe im Iran beendet. Beim NATO-Gipfel in Ankara bezeichnete er weitere Verhandlungen als reine Zeitverschwendung. Er werde seine Unterhändler aber weiter mit dem Iran reden lassen, wenn diese es wünschten. Zuvor hatte das US-Militär zahlreiche Ziele im Iran bombardiert, als Reaktion auf Attacken gegen Tanker im Golf von Hormus. In Bayern gibt es Streit um die Kita-Zuschüsse für Eltern. 100 Euro pro Monat sollen als direkte Entlastung wegfallen. Dabei bleibt es, auch wenn die Koalition nun ihren Gesetzentwurf nachbessert, für mehr Transparenz.
3: Dahinter steckt die Sorge, wer den Ärger abbekommt, wenn Eltern künftig mehr zahlen müssen für den Kita-Platz. Der Freistaat oder die Kommune als Kita-Träger. Denn Münchens OB Krause von den Grünen hat schon angekündigt, dass die Kita-Beiträge steigen werden und begründet das mit dem Wegfall des Landeszuschusses, sprich Streichung, was eben nur teilweise zutrifft. Der Zuschuss fällt weg als direkte Entlastung der Eltern, nicht aber als Summe für die Kommune. Das wollen CSU und Freie Wähler nun deutlicher machen. Achim Wendler, München.
1: Juristische Niederlage für Apple. Der Technologieriese muss sich in der Europäischen Union an strengere Regeln halten. Das hat das Gericht der EU in Luxemburg entschieden.
4: Damit treffen Apple nun weiterhin bestimmte Pflichten, die einen fairen Wettbewerb gewährleisten sollen. Die Richter am Europäischen Gericht in Luxemburg bestätigen mit ihrem Urteil die Einstufung der Kommission, die den Apple-Konzern als Digitalunternehmen mit besonders großer Marktmacht sieht. Die besonderen Verpflichtungen laufen vor allem darauf hinaus, dass Apples Dienste interoperabel sein müssen, also nicht als geschlossene Systeme funktionieren, die Wettbewerber ausschließen. Denn das Ziel der EU-Kommission ist, dass Verbraucherinnen und Verbraucher weitgehend selbst entscheiden können, welche App-Stores, welche Messenger-Dienste und welche Plattformen sie nutzen. Aus Brüssel Katrin Schmidt.
1: Das Wetter in Bayern: überwiegend bewölkt, im Nordosten sonnige Abschnitte möglich. Vereinzelt Regen, am östlichen Alpenrand Gewitterneigung. Es weht ein lebhafter Wind bei 21 bis 26 Grad. In der Nacht klar oder gering bewölkt und trocken, 16 bis 10 Grad. Morgen teils sonnig und teils wolkig. Ab Freitag wieder viel Sonne bis 33 Grad. Es ist 13.03 Uhr. Die Verkehrsmeldungen: A7 Füssen Richtung Ulm, zwischen Altenstadt an der Ehler und Vöhringen 7 Kilometer stockender Verkehr. A8 Salzburg Richtung München, zwischen Rosenheim West und Irschenberg 6 Kilometer stockend an einer Baustelle. A92 München Richtung Deggendorf, zwischen Landshut Nord und dem Kreuz Landshut 5 Kilometer stockend. A93 Holledau Richtung Regensburg, zwischen Hausen und Bad Abach 4 Kilometer stockend. Und A93 Rosenheim Richtung Kiefersfelden, zwischen dem Dreieck Inntal und Oberaudorf Stau und stockender Verkehr. Soweit die Verkehrsübersicht.
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5: Übermütig, neckisch und meistens Schabernack im Kopf. Falls diese Charaktereigenschaften auf Sie zutreffen, haben Sie was gemeinsam mit Kobolden, denen das auch nachgesagt wird. Und ganz im Stile der Kobolde ist wohl auch dieses Stück hier entstanden, aus lauter Jux und Tollerei. Antonio Bazzinis Tanz der Kobolde mit David Garrett an der Geige.

Musik von einem italienischen Violinvirtuosen und Komponisten, den heute niemand mehr kennt. Dabei hat er eines der launigsten Kabinettstückchen geschrieben. Antonio Bazzinis Tanz der Kobolde auf BR-Klassik. Ein fantastisches Scherzo für Violine und Klavier mit David Garrett an der Geige, der, glaube ich, sehr viel Spaß hatte bei dieser Aufnahme, zusammen mit der Pianistin Milana Czerniawska. Nach koboldhaften Streichen jetzt vornehme Eleganz aus dem Barock. Von Georg Philipp Telemann. Seine Ouvertüren-Suite in S-Dur spielt für uns das Orfeo-Barockorchester unter der Leitung von Karin van Heerden.

Das Orfeo Barockorchester auf BR Classic mit einer Ouvertüren-Suite in S-Dur von Georg Philipp Telemann. Die Leitung hatte Karin van Herden. Weiter durch den Mittwochmittag geht es jetzt mit der Cremarata Baltica und Musik aus ihrem Heimatland Lettland. Einer der kreativsten Komponisten Lettlands ist sicher Georgs Pellicis. Und aus der Perspektive der lettischen Musik erweisen sich seine Kompositionen als ungewöhnlich weitläufig, fast unergründlich. Vor allem geht es bei Georgs Pellicis um Euphonie. Das sind Klänge, die dem Ohr gefallen. Konsonanz, Harmonie, Gleichgewicht.

0: Georgs Pelicis auf BR Classic, zeitgenössischer Komponist aus Lettland, der eng mit der Cremarata Baltica verbunden ist und ihr wunderbare Musik gewidmet hat. Für Geige, Vibraphon und Streicher hat Georgs Pelicis dieses Stück mit dem Titel Flowering Jasmine geschrieben, mit dem wir die Cremarata Baltica gerade auf BR Classic gehört haben, mit Gidon Kremer an der Geige und André Puschkarjow am Vibraphon.
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0: Aus Wilhelmsdorf hat sich unser BR Klassik-Hörer Klaus Bietzer bei uns gemeldet. Liebes Redaktionsteam, schreibt er uns, ich würde mir von Wolfgang Amadeus Mozart das Lied »Ein Veilchen auf der Wiese stand« wünschen. Danke. Herr Bietzer, Sie könnten doch mal eine ganze Stunde mit sommerlichen Mozart-Melodien gestalten für BR Klassik. Ich würde mich freuen und Juliane Banse garantiert auch.

Die Sopranistin Juliane Banse, begleitet vom Pianisten Andras Schiff mit dem Veilchen von Wolfgang Amadeus Mozart, seinem Lied für Sopran und Klavier, Köchelverzeichnis 476. Unser BR-Klassik-Hörer Klaus Bietzer aus Wilhelmsdorf hat sich das Stück gewünscht.

eine der beliebtesten Konzertouvertüren, komponiert von Hector Berlioz, der Korsar, gespielt von den Bamberger Symphonikern unter der Leitung von Eliahu Imbal. Noch mehr Musik aus der Romantik wird am Wochenende im Münchner Karl-Orff-Saal gespielt. Das Odeon Jugendsinfonieorchester München, das Patenorchester der Münchner Philharmoniker und Jugendorchester der Stadt München bekommt nämlich Besuch. Zu Gast ist das Jugendsinfonieorchester Leipzig. Beide spielen auf ganz hohem Niveau und gestalten jetzt erstmals ein Konzert zusammen, nämlich am Samstag um 19 Uhr im Karl-Orff-Saal. Das Odeon unter Leitung von Julio Doggenweiler-Fernandes eröffnet den Abend mit den Haydn-Variationen von Brahms. Die Gäste aus Leipzig lassen Schumanns Sinfonie Nummer 4 und Gounods Ballettmusik aus der Oper Faust erklingen. Und auch ein gemeinsames Stück darf natürlich nicht fehlen. Dieses Wochenende am Samstag um 19 Uhr im Münchner Karl-Orff-Saal. Und das ist Beethoven am Mittwochmittag.

Fassel sei am Klavier auf BR Klassik mit dem dritten Satz aus Ludwig van Beethovens Sturmsonate an diesem Mittwochnachmittag, an dem zwar kein Sturm in Bayern in Sicht ist, dafür aber ein lebhafter Wind und zumindest am östlichen Alpenrand könnten heute noch Gewitter drin sein. Mehr dazu in den 14 Uhr Nachrichten mit Carsten Fabian, gleich auf BR Klassik, nach Filmmusik von Jeffrey Toy aus Haunted Ballroom.

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1: Um 14 Uhr mit Carsten Fabian. Großeinsatz von Polizei und Rettungskräften in Oberbayern. BR-Informationen zufolge sind am Welfen-Gymnasium in Schongau viele Einsatzkräfte vor Ort. Was der Hintergrund ist, ist zurzeit noch unklar. Die Polizei hat inzwischen bestätigt, dass mehrere Menschen verletzt wurden. Ein mutmaßlicher Täter wurde laut Polizei festgenommen. Die Polizei bittet, das Gebiet zu meiden und die Arbeit vor Ort nicht zu behindern. Die Grünen machen ernst. Sie haben beim Bundesverfassungsgericht einen Eilantrag eingereicht, um zu verhindern, dass der Bundestag übermorgen über das geplante Krankenkassensparpaket abstimmt. Das hat Grünen-Gesundheitspolitiker Dahmen bestätigt.
2: Im Gesundheitsausschuss hatten die Grünen zuvor den Antrag gestellt, dass die zweite und dritte Lesung verschoben werden sollte. Die Zahl der kurzfristigen Änderungen an dem Entwurf sei so groß, dass man darüber in der Kürze der Zeit nicht seriös beraten könne. Es seien insgesamt 278 Änderungsanträge eingereicht worden, die zum Teil gravierende Folgen für die Versicherten bedeuten würden. Der Gesundheitsausschuss hat die Verschiebung der Abstimmung jedoch mit der Mehrheit der Regierungsparteien abgelehnt. Auch die Linke und die AfD haben angekündigt, sich der Klage anzuschließen. Uwe Berndt, Berlin.
1: Im Nahen Osten droht eine neue Eskalation. US-Präsident Trump hat das vorläufige Abkommen mit dem Iran für nichtig erklärt. Und zwar beim NATO-Gipfel in der Türkei. Trump reagierte damit auf neue iranische Angriffe auf US-Militärstützpunkte in der Golfregion. Ein KI-Bot, eine weitere App und schnellere Infos zu Gleiswechseln. Die Deutsche Bahn will doch in diesem Jahr ihre Kundenkommunikation deutlich verbessern. Dafür will sie laut Bahnchefin Palla 50 Millionen Euro in moderne IT und künstliche Intelligenz investieren. Von Seiten des Verkehrsministeriums hieß es, bisher ließen die Informationen für Reisende bei Verspätungen oder Zugausfällen oft zu wünschen übrig. Er begrüße sehr, dass sich das jetzt ändern solle, so Verkehrsminister Schnieder. Das Landratsamt Dillingen hat die Gemeinderatswahl in Bachhagel für ungültig erklärt. Jetzt müssen die Bürgerinnen und Bürger noch einmal an die Wahlurne. Werner Bader mit den Hintergründen.
3: Der Wahlvorschlag der Wählergemeinschaft Burghagel sei dann aber nicht mehr zugelassen. Der Grund, deren ungültiger Wahlvorschlag hätte vom Wahlausschuss wegen des Verstoßes gegen das Wahlrecht zurückgewiesen werden müssen. Die Wählergemeinschaft Burghagel hatte ihre Kandidatinnen und Kandidaten nicht in geheimer Wahl, sondern entgegen den Bestimmungen offen per Handzeichen bestimmt und aufgestellt. Bis der Bescheid des Landratsamts nun in Kraft tritt, kann der im März gewählte Gemeinderat von Bachhagel noch regulär Beschlüsse fassen, die auch nach seiner Auflösung Gültigkeit haben.
1: Das Wetter in Bayern: überwiegend bewölkt, im Nordosten sonnige Abschnitte möglich, vereinzelter Regen, am östlichen Alpenrand Gewitterneigung. Es weht ein lebhafter Wind, 21 bis 26 Grad. In der Nacht klar oder gering bewölkt und trocken, 16 bis 10 Grad. Morgen teils sonnig, teils wolkig, ab Freitag wieder viel Sonne, bis 33 Grad. Es ist 14.03 Uhr. Die Verkehrsmeldungen: A7 Füssen Richtung Ulm zwischen Altenstadt an der Iller und Föhringen 3 Kilometer Stau. A8 Salzburg Richtung München zwischen Rosenheim West und Irschenberg 6 Kilometer stockend an einer Baustelle. A92 München Richtung Deckendorf zwischen Landshut Nord und dem Kreuz Landshut 6 Kilometer stockend. A93 Holledau Richtung Regensburg zwischen Hausen und Bad Abbach 4 Kilometer stockend. A93 Rosenheim Richtung Kiefersfelden zwischen dem Dreieck Inntal und Oberaudorf Stau und stockend. A96 München Richtung Lindau zwischen Wangen West und Weißensberg 6 Kilometer Stau nach einem Unfall. Und A99 Ostumfahrung München Richtung Salzburg zwischen Kreuz München Ost und Haar ein Lkw-Unfall auf der rechten Spur. Soweit die Verkehrsübersicht.
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4: Mit einem vorwärtsdrängenden Felix Mendelssohn Bartholdy geht es in diese Stunde. Aus einer Reformationssinfonie dirigiert Franz Brüggen den zweiten Satz.

Das Orchester des 18. Jahrhunderts unter der Leitung von Franz Brüggen mit einem Ausschnitt aus der Reformationssinfonie von Felix Mendelssohn Bartholdy. Daraus der zweite Satz auf BR Klassik. 13:50 an diesem Mittwochnachmittag. Georges Bizet hat mit seiner Carmen-Oper eine temperamentvolle Titelheldin geschaffen. Eine femme fatale, die mit ihrer unbändigen Freiheitsliebe und ihren feurigen Arien den Männern die Köpfe verdreht. Bei Franz Waxmans Carmen-Fantasie müssen die Geiger aufpassen, dass sich nicht ihre Finger verknoten.

Daniel Röhn an der Geige und Milana Czarniawska am Klavier mit Franz Waxmans Carmen-Fantasie auf BR Classic. Nach diesem Drahtseilakt jetzt Filmmusik von Nino Rota am Mittwochnachmittag, die zwar auch turbulente Stellen bereithält, aber bei weitem nicht so halsbrecherisch daherkommt. Das ist Filmmusik aus dem Soundtrack, den er für 8,5 Wochen komponiert hat. Jetzt mit dem City of Prague Philharmonic Orchestra.

0: Aus dem Film 8,5 Wochen war das. Ein Filmmusikausschnitt von Nino Rota, gespielt vom City of Prague Philharmonic Orchestra unter der Leitung von Derek Wadsworth. So klingt Ihr Mittwochnachmittag auf BR Classic um 3:15. Alle, die Lust haben auf ungewöhnliche und gleichzeitig gut hörbare Kammermusik aus dem 20. Jahrhundert, für die hat Wladimir Jurowski, Generalmusikdirektor der Bayerischen Staatsoper, das Richtige. Er ist zurück beim Kammerensemble Der gelbe Klang, diesmal mit Maurizio Kagels 8 Stücken der Windrose. 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Diesen Freitag am 10. Juli um 20 Uhr im Schweren Reiter in München in der Dachauer Straße.
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Ein Stück von Adolf von Hänselt auf BR Klassik, über den Robert Schumann voller Anerkennung geschrieben hat. Was ich Wohllaut, Klangzauber nenne, ist mir noch nie in einem höheren Grade vorgekommen als in Hänselts Kompositionen. Komponiert hat Hänselt wie Frédéric Chopin fast ausschließlich fürs Klavier. Das Instrument, das er selbst auf außerordentliche Weise beherrscht hat. Das war der dritte Satz aus seinem Klavierkonzert in F-Moll mit Marc-André Amelin am Klavier und dem BBC Scottish Symphony Orchestra unter Martin Brabins. Mit Wiener Klassik von Haydn geht es jetzt weiter durch den Nachmittag. Hier sein Hornkonzert Nummer 1 in D-Dur.

Das Hornkonzert Nummer 1 in D-Dur von Josef Haydn mit Zbigniew Żuk am Horn und den Baltik-Virtuosi auf BR Klassik. Seine Stücke sind heute vor allem aus Filmen und Fahrstühlen bekannt. Ohrwürmer für den Hintergrund, dabei hat Erik Satie eher gegen den musikalischen Mainstream seiner Zeit komponiert. Alles, was mit Geniekult zu tun hatte, war ihm zuwider, so auch emotionale Überbetonung und der unkritische Hype um alles, was eben gerade als erstrebenswert gilt. Wenn Satie sich heute auf Instagram oder TikTok umsehen würde, er käme aus dem Lachen nicht mehr raus. Er, der Lächerlichkeit versucht hat, mit ebenso viel Witz wie betont schlichten Mitteln zu untergraben. Er hätte was zu tun. Hier ist seine exzentrische Schöne auf BR Klassik, bearbeitet für drei Gitarren, gespielt vom Trio de Cologne. 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
1: Um 15 Uhr mit Carsten Fabian. Wir schauen zuerst nach Oberbayern, genauer gesagt nach Schongau. Da gibt es seit dem Mittag einen Großeinsatz von Polizei und Rettungskräften an einer Schule, dem Welfengymnasium. Grund ist vermutlich eine Gewalttat. Es gibt mehrere Verletzte.
2: Nach BR-Informationen sollen mindestens 3 Personen verletzt worden sein. Ob es sich dabei um Schülerinnen und Schüler oder Lehrpersonal handelt, ist derzeit unklar. Zu Art und Schwere der Verletzungen liegen noch keine Informationen vor. Nach Angaben eines Polizeisprechers gibt es Hinweise auf eine Amoktat. Der mutmaßliche Täter wurde demnach bereits festgenommen. Die Hintergründe sind nicht bekannt. Der Bereich um das betroffene Welfengymnasium soll weiterhin gemieden werden. Die Polizei will über ihre Social-Media-Kanäle informieren, sobald neue Erkenntnisse vorliegen. Frank Jordan, BR Oberbayern.
1: Die Ukraine hat weitere milliardenschwere Hilfszusagen der NATO erhalten. Das geht aus der Schlusserklärung des NATO-Gipfels in Ankara hervor. Demnach sagen die Verbündeten der Ukraine für dieses Jahr 70 Milliarden Euro für militärische Ausrüstung und Ausbildung zu. Im nächsten Jahr soll noch einmal mindestens die gleiche Summe hinzukommen. Die Erklärung enthält außerdem ein Bekenntnis zu Artikel 5 des NATO-Vertrags. Er besagt, dass ein Angriff auf ein Mitgliedsland als Angriff auf das gesamte Bündnis gilt und entsprechend beantwortet wird. Wie viel kann ich mir aktuell von meinem Gehalt leisten? Weniger als vor den Inflationsschocks durch die Corona-Krise und den Ukraine-Krieg, sagen laut einer Studie die meisten Deutschen. Das stimme so aber nicht, heißt es von einem Institut der gewerkschaftsnahen Hans-Böckler-Stiftung. Demnach wurden die zwischen 2021 und 2023 stark gestiegenen Lebenshaltungskosten inzwischen zumindest im Schnitt durch höhere Gehälter und höhere Renten wieder wettgemacht. Schimmel in Bädern, verrostete Heizungen, lose Stromkabel. Anfang des Jahres haben Bilder aus der Studentenstadt Freimann in München für großes Aufsehen gesorgt. Bewohner hatten damals Fotos von hunderten Mängeln vorgelegt. Heute hat das Wissenschaftsministerium im Landtag dazu Bericht erstattet. Aus dem Landtag berichtet Julian von Löwis.
3: Amtschefin Andrea Jakob sagte im Wissenschaftsausschuss, die Bilder seien schrecklich gewesen und hätten alle aufgerüttelt. Eine Gesundheitsgefährdung habe es aber zu keinem Zeitpunkt gegeben. Auch der Brandschutz sei gewährleistet gewesen. Nach Angaben des Ministeriums wurden inzwischen Gemeinschaftsbäder, Küchen und Aufenthaltsräume grundgereinigt, Schäden behoben, Elektrogeräte ausgetauscht und neue Meldewege eingerichtet. Langfristig sollen 2/3 der insgesamt 2400 Wohnplätze saniert werden.
1: Das Wetter in Bayern. Am Nachmittag und am Abend überwiegend bewölkt, im Nordosten sonnige Abschnitte möglich, vereinzelter Regen, am östlichen Alpenrand Gewitterneigung. Es weht ein lebhafter Wind, 21 bis 26 Grad. In der Nacht klar oder gering bewölkt und trocken, 16 bis 10 Grad. Morgen teils sonnig und teils wolkig, ab Freitag wieder viel Sonne, bis 33 Grad. Es ist 15.03 Uhr. Die Verkehrsmeldungen: A6 Nürnberg Richtung Heilbronn zwischen Ansbach und Herrieden, Stau nach einem Unfall, dort sind 2 Spuren blockiert. A7 Fulda Richtung Würzburg zwischen Fulda A3 und Bad Brückenau Wildflecken, 9 Kilometer Stau an einer Baustelle. A93 Holledau Richtung Regensburg zwischen Hausen und Bad Abbach, 4 Kilometer stockend. A93 Rosenheim Richtung Kiefersfelden zwischen dem Dreieck Inntal und Oberaudorf, Stau und stockend. A99 Ostumfahrung München Richtung Salzburg. Zwischen Aschheim-Ismaning und Haar 7 Kilometer Stau nach einem Lkw-Unfall. Und A99 Westumfahrung München Richtung Lindau. Zwischen Ludwigsfeld und Dreieck Allach Stau nach einem Lkw-Unfall. Soweit die Verkehrsübersicht.
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4: Um ein Haar wäre er Priester geworden, aber die Liebe zur Musik war stärker und das war gut so, denn so wurde aus ihm einer der meistgeachteten Wiener Komponisten und Dirigenten. Paul Wranitzky gibt den Auftakt in diese Stunde mit Kammermusik.

Ein Satz aus Paul Wranitzkys viertem Streichquartett Opus 32, gespielt vom Alma Viva Quartett auf BR Klassik. Ein Bach-Programm, zum Beispiel fast nur mit Klavierbearbeitungen auch solcher Hits wie der Aria aus der dritten Orchestersuite, kennt man. Und der künstlerische Wert ist dabei oft überschaubar. Ist jedoch Alexandre Tarot mit im Spiel, dann ist das schon eine andere Nummer. Denn Tarot gelingt es von jeher, selbst auf kleinstem Raum, Musik von Bach zu etwas ganz Großem zu machen. So wie jetzt auf BR Klassik.

Der Pianist Alexandre Tarour mit Johann Sebastian Bachs Cembalo-Konzert in D-Moll, Bachwerkverzeichnis 974. Der Nachmittag auf BR Classic, jetzt mit Musik von Walzerkönig Johann Strauss Sohn. Mit der Spielzeitpremiere seiner Waldmeister-Operette steht ab morgen im Münchner Staatstheater am Gärtnerplatz wieder ein selten gespieltes Werk auf dem Programm. In der Fassung fürs Gärtnerplatztheater sind die Waldmeister als schwungvolle, ironisch gebrochene Komödie für die Bühne neu eingerichtet worden und die musikalische Leitung übernimmt Michael Brandstätter. Ab morgen im Münchner Gärtnerplatztheater zu sehen, die Waldmeister Operette von Johann Strauss Sohn, von dem wir jetzt den Spanischen Marsch ausgesucht haben, mit Franz Welser-Möst am Pult der Wiener Philharmoniker.

0: Die Wiener Philharmoniker unter Franz Welser-Möst mit einem spanischen Marsch von Johann Strauss Sohn auf BR Classic. Kurz vor 3:30 haben wir es jetzt. Wie ist es eigentlich, wenn ein Solist oder eine Solistin ein Stück immer wieder im Konzert spielt, auf Tournee geht damit? Muss er oder sie das dann eigentlich noch üben? Hat man die Stellen nicht irgendwann in den Fingern drin? So einfach ist es nicht, erklärt die Geigerin Isabel Faust.
1: Ein Violinkonzert lernt man nicht einmal und kann das dann für ewig. Das wird mit dem Alter eigentlich immer schlimmer. Man muss es wirklich, die Muskeln sind nicht mehr ganz so geschmeidig. Man braucht immer länger, bis man sich warm gespielt hat. Also eigentlich wird das immer aufwendiger und irgendwann, glaube ich, kommt man halt nicht mehr an dieses Niveau.
0: Das sagt Isabel Faust ganz offen. 54 ist sie jetzt und noch muss sie sich keine Sorgen machen. Sie spielt nach wie vor auf unglaublich hohem Niveau. 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

Im 17. Jahrhundert hat man Frauen wenig künstlerische Eigenständigkeit zugestanden und da war schon einige Willenskraft gefragt, um sich als Komponistin durchzusetzen. Lange wurden komponierende Frauen nur am Rande wahrgenommen. Dabei gilt zum Beispiel jemand wie Barbara Strozzi als Erfinderin der Kantate und Francesca Caccini als erste Opernkomponistin der Musikgeschichte. Auch die selbstbewusste Nonne Isabella Leonarda, die hinter Klostermauern komponiert hat, fand Wege, ihre ausdrucksvollen Solomotetten und Instrumentalstücke in die Welt zu schicken. Sie ließ sie in 20 Bänden drucken. Das war eine ihrer Sonaten, gespielt vom Ensemble Giardino di Delizie. Auf BR Classic wohnt jetzt Samuel Coleridge Taylor mit Orchesterklängen begegnet.

Das National Philharmonic Orchestra auf BR Classic mit Musik von Samuel Coleridge Taylor. Seine Konzertouvertüre Opus 46 hat Michael Rapper dirigiert. Kurz vor vier, hier jetzt gleich die Nachrichten und danach unser Nachmittagsmagazin Leporello, heute mit Silvia Schreiber am Mikrofon. Ich bin Susanne Kruse und habe zum Schluss noch was für Klarinettenfans. Ivan Müller hat dieses Stück hier komponiert, das Friederike Roth an der Klarinette und Erika Leroux am Klavier für uns spielen.

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1: Um 16 Uhr mit Carsten Fabian. Große Aufregung in Schongau in Oberbayern. Da hat es an einer Schule, dem Welfengymnasium, eine Gewalttat gegeben. Laut Behörden wurden mindestens 2 Mädchen durch Messerstiche erheblich verletzt. Über die Lage an der Schule berichtet Martin Breitkopf.
2: Ich habe mit Schülern gesprochen, die haben mir gesagt, um 12.50 Uhr hat es einen Alarm gegeben. Sie konnten diesen Alarm erstmal nicht zuordnen. Wie sich dann rausgestellt hat, war es ein Amok-Alarm. Danach verständlicherweise natürlich absolutes Chaos, haben mir die Schüler erzählt. Jeder hat irgendwie versucht rauszukommen aus dem Schulgebäude. Die Polizei war sehr schnell vor Ort, haben mir Augenzeugen berichtet. Und dann ging es darum, natürlich zu klären, was da eigentlich passiert ist.
1: Die Ermittler sprechen von Hinweisen auf eine Amoktat. Polizeisprecher Schelshorn.
3: Polizeikräfte konnten mittlerweile einen 16-jährigen jugendlichen Tatverdächtigen festnehmen, der jetzt in Polizeigewahrsam ist. Über die Hintergründe, Tatmotiv und so weiter können wir derzeit noch nichts sagen. Da laufen die Ermittlungen auf Hochtouren. Wir haben im Moment keine Erkenntnisse, dass es einen weiteren Tatverdächtigen gibt.
1: Der mutmaßliche Täter soll mit einer Schusswaffe und einem Messer unterwegs gewesen sein. Dazu hat sich Innenminister Herrmann geäußert.
4: Ich bin natürlich entsetzt ob dieses schrecklichen Amoklaufs. Und ansonsten müssen wir sehen, was sich jetzt bei den weiteren Ermittlungen noch ergibt.
1: Die NATO-Staaten haben der Ukraine weitere milliardenschwere Militärhilfen zugesagt. In diesem Jahr soll Kiew 70 Milliarden Euro für Ausrüstung, Unterstützung und Ausbildung erhalten. Im kommenden Jahr soll die Militärhilfe mindestens auf diesem Niveau fortgesetzt werden. Das geht aus der Abschlusserklärung des NATO-Gipfels in Ankara hervor. US-Präsident Trump erklärte zudem, dass die USA der Ukraine den Bau von Patriot-Raketen erlauben werden. Die Grünen machen ernst. Sie haben beim Bundesverfassungsgericht einen Eilantrag eingereicht, um zu verhindern, dass der Bundestag übermorgen über das geplante Krankenkassensparpaket abstimmt. Das hat Grünen Gesundheitspolitiker Dahmen bestätigt.
5: Im Gesundheitsausschuss hatten die Grünen zuvor den Antrag gestellt, dass die zweite und dritte Lesung verschoben werden sollte. Die Zahl der kurzfristigen Änderungen an dem Entwurf sei so groß, dass man darüber in der Kürze der Zeit nicht seriös beraten könne. Es seien insgesamt 278 Änderungsanträge eingereicht worden, die zum Teil gravierende Folgen für die Versicherten bedeuten würden. Der Gesundheitsausschuss hat die Verschiebung der Abstimmung jedoch mit der Mehrheit der Regierungsparteien abgelehnt. Auch die Linke und die AfD haben angekündigt, sich der Klage anzuschließen. Uwe Berndt, Berlin.
1: Ein KI-Bot, eine weitere App und schnellere Infos zu Gleiswechseln. Die Deutsche Bahn will noch in diesem Jahr ihre Kundenkommunikation deutlich verbessern. Dafür will sie laut Bahnchefin Paller 50 Millionen Euro in moderne IT und künstliche Intelligenz investieren. Das Wetter in Bayern: am Nachmittag und am Abend überwiegend bewölkt, im Nordosten sonnige Abschnitte möglich, vereinzelt Regen, am östlichen Alpenrand Gewitterneigung. Es weht ein lebhafter Wind, 21 bis 26 Grad. In der Nacht klar oder gering bewölkt und trocken, 16 bis 10 Grad. Morgen teils sonnig und teils wolkig, ab Freitag wieder viel Sonne bis 33 Grad. Es ist 16.03 Uhr. Die Verkehrsmeldungen: A7 Fulda Richtung Würzburg, zwischen Fuldaer Dreieck und Bad Brückenau-Wildflecken 11 Kilometer Stau an einer Baustelle. A93 Holledau Richtung Regensburg, zwischen Hausen und Bad Abach 4 Kilometer Stau. A93 Hof Richtung Weiden, zwischen Mitterteich Süd und Wiesau ein Unfall auf der linken Spur. Und A93 Rosenheim Richtung Kiefersfelden, zwischen dem Dreieck Inntal und Oberaudorf Stau und stockender Verkehr. Soweit die Verkehrsübersicht.
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6: Und ich sage herzlich willkommen mit einem Stück, das manch einer, eine von Ihnen vermutlich schon unter der Dusche gesungen hat.

Ob auf der Opernbühne oder unter der Dusche, der Hölle Rache kocht in meinem Herzen, ist einer der wildesten Klassiker überhaupt. Wolfgang Amadeus Mozart hat die Arie für die Königin der Nacht geschrieben. In seiner Oper Die Zauberflöte taucht sie auf. Hier hat Alison Balsam mit der Trompete Rachegelüste entfacht. Das Sinfonieorchester Göteborg hat begleitet. Auf BR Classic. Es ist 7 Minuten nach 4 und wir haben Musik von Antonio Vivaldi.

0: Das Violinkonzert D-Dur von Antonio Vivaldi mit Pablo Valetti Barockvioline und dem französischen Ensemble Café Zimmermann. Die Musik, Film, Tage Oberaudorf zeigen in ländlicher Umgebung ein sorgfältig ausgewähltes Programm renommierter aktueller Filme, teilweise schon vor dem eigentlichen Kinostart in Deutschland. Regisseure, Produzenten und Filmschaffende sind bei den Filmtagen persönlich vor Ort, um ihre neuen Projekte vorzustellen und interessante Hintergrundinformationen zu ihren Filmen zu liefern, oftmals auch im Gespräch. Dazu gibt's noch Open-Air-Vorführungen im Kurpark. Dagmar Bora-Glas berichtet.
1: Musikfilme diesseits und jenseits der Grenze. Heute Abend gastiert der britische Stummfilmpianist Neil Brand mit der Band The Dodge Brothers im großen Saal des Festspielhauses Erl. Und auf der Leinwand läuft Beggars of Life, in dem eine junge Frau vor der Polizei flieht, sich die Haare abschneidet und sich als Mann verkleidet, einer Gruppe von Landstreichern anschließt. Ein echter Filmklassiker. Kulturelle Zusammenarbeit über die Grenzen hinweg, das fördert Euregio Inntal mit Geld aus europäischen Fördertöpfen. Aktuell gerade die tiefere Vernetzung der Kultur- und Kreativwirtschaft. Erste Treffen haben stattgefunden. Anke Hellmann, die Kulturreferentin des Landkreises Rosenheim.
2: Man stellt fest, dass die Probleme, die man im Kulturbereich hat, dies oder jenseits des Inns, die sind in der Regel überall die gleichen. Und da tut es oft erstmal auch gut, darüber zu sprechen und festzustellen, ich habe ein Pendant auch auf der österreichischen Seite. Und da kann man sich so ein bisschen auch so den Frust von der Seele reden. Zum anderen gibt es aber natürlich auch eine großartige finanzielle Unterstützung, die sogenannten People-to-People-Projekte.
1: Zurück nach Oberaudorf, zurück zu den Musikfilmtagen, die ein ganz bestimmtes Feeling aufkommen lassen bei den Open Airs im Kurpark mit Organisator Benno Stiegloher.
3: Open Air ist für mich was wie so eine Saschine, Sahneklecks auf dem Kuchen drum. Also das gehört praktisch dazu zum Festival Open Air. Obwohl es auch für uns natürlich mit Kosten verbunden ist, wie bei jedem Veranstalter. Der Platz am Kurpark, neben einem schönen Dorfweiher und dann ist doch auch der schöne Musikpavillon da, ist optimal und ideal für ein Open Air. Daneben haben wir noch eine Bar, da kann man sich natürlich ein bisschen stärken. Und wenn eine laue Luft draußen ist, ich glaube, dann ist alles fast vollkommen. Und deswegen Open Air forever.
1: Bei den Open Airs im Kurpark gastieren heuer die ganz Großen. Am Donnerstag die Rolling Stones, am Freitag Elvis Presley und am Samstag Michael Jackson.
4: Weißt du, was ich will?
5: Du willst der größte Star der Welt sein.
6: Wir müssen aus Michaels Erfolg Kapital schlagen. Weil die Jackson-Familie die Marke ist, das ist unsere Coca-Cola. Und wir müssen anfangen zu verkaufen. Ich plane eine internationale Tour. Das hier ist erst der Anfang.
1: Gespielt werden auch der Kursaal und das Kloster Reisach.
3: Kloster Reisach, da schauen sich die Leute auch viele Filme an. Weil sagen wir, im Kloster Reisach, das Refektorium ist so schön.
1: Tradition hat bereits der Frühschoppen am Sonntag beim Waller in Reisach. Publikumsgespräch über Musik und Filme, das Leben und die Arbeit. Diesmal mit der Regisseurin Margarete von Trotter und dem langjährigen Leiter der Berliner Filmfestspiele Dieter Koslik. Veranstalter der Musikfilmtage Oberaudorf ist ein Verein. Er zählt derzeit 170 Mitglieder. Nächstes Jahr kann das 20-jährige Bestehen gefeiert werden.
0: Erstmal wird aber noch in diesem Jahr geschaut und gelauscht. Die Musikfilmtage Oberaudorf dauern noch bis zum 12. Juli.

0: Musik von Alexander Glasunow, der zweite Satz aus seiner fünften Sinfonie mit dem Symphonieorchester des Bayerischen Rundfunks, dirigiert von Juri Aronowitsch. Es ist 5:05. Interviews geben, das war nicht sein Ding. An ihm hat sich so manch eifriger, manch belesener und beflissener Journalist die Zähne ausgebissen. Der Pianist Wladimir Horowitz sprach nicht über sich. Und wenn doch, dann kurz und sehr knapp.
1: When I'm on the stage, I'm one person. When I'm out of the stage, I'm another person.
0: Auf der Bühne ist er der eine, ansonsten ein anderer. Wer hätte das gedacht? Pianist Wladimir Horowitz war das. Recht betagt war er schon im Jahr 1985. Trotzdem hat der 82-Jährige in New York ein Konzert gegeben. Auch das Impromptu Astur von Franz Schubert hat Horowitz da gespielt. Hier kommt die Aufnahme.

Wladimir Horowitz hat Franz Schuberts Impromptu für Klavier As-Dur gespielt, Deutschverzeichnis 899, aufgenommen in New York im Jahr 1985. Was ist eigentlich Klezmer-Musik? Klezmer ist die traditionelle Musik der aschkenasischen Juden, also der Juden aus Mittel- und Osteuropa, deren Sprache das Jiddische war. Ihre Musik war reich an Instrumenten und wurde bei allen freudigen Anlässen des Lebens gespielt. Man kann dazu tanzen, lachen und auch ein bisschen weinen.

0: von Taschklich, ein Klezmerstück für Klarinette, Gitarre, Violine, Kontrabass, Akkordeon und Streichorchester mit dem Ensemble Klestory und den I Musici de Montréal unter Leitung von Juli Turowski um 5:20.
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2: Bonn, 8. Juli 1810. Die Komponistin Johanna Kinkel wird geboren.
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2: Mit 12 Jahren weiß sie, dass sie Musikerin werden will. Sie lernt Klavier bei Beethovens Lehrer Franz Anton Ries. Sie schreibt ihre erste Komposition, die Vogelkantate. Dann kommt ein schwerer Schock. Johanna Kinkel heiratet den 29 Jahre älteren Buchhändler Johann Paul Mathieu. Der will seine Frau auf ausschließlich häusliche Pflichten festzurren, verbietet ihr das Komponieren. Er misshandelt und quält sie. Das attestiert ein ärztliches Gutachten, als die Eltern ihre Tochter nach einem halben Jahr zurückholen. Sie reicht die Scheidung ein.

0: Bonn ist überschaulich, daher geht Johanna nach Berlin. Sie unterrichtet die Kinder von Bettina von Arnim im Klavierspiel und finanziert sich die Ausbildung zur Konzertpianistin selber. Auch in Fanny Hensels Sonntagskonzerten ist sie dabei. Als ihr Mann nach vielen Jahren in die Scheidung einwilligt, folgt ein langer Prozess, für den sie in ihre Geburtsstadt zurückkehrt. Der Bonner Gesangsverein hat nun eine Leiterin. Freiheit, Liebe und Dichtung ist die Inschrift auf Johanna Kinkels Grab. Sie schreibt Kritiken, Reflexionen, Novellen, bringt dabei auch ihre liberale Haltung zum Ausdruck. Sie gibt die Bonner Zeitung heraus, gemeinsam mit ihrem zweiten Ehemann, dem Theologen, Dichter und demokratisch gesinnten Politiker Gottfried Kinkel. Als der während der Revolution verhaftet und verurteilt wird zu Zuchthaus lebenslänglich, organisiert Johanna seine Flucht. Das Paar trifft sich in London wieder. Sie sorgt für den Lebensunterhalt, ihr Mann ist als Politiker beständig unterwegs. Für das Komponieren fehlt die Zeit. Vielleicht gibt es für sie aber nach einer solchen Katastrophe wie der Revolution von 1848 auch nichts mehr zu sagen.
1: Unser Musikkalender zum 8. Juli 1810 von Elgin Heuerding. Die Komponistin Johanna Kinkel wird geboren. Ein Trinklied für vier Singstimmen. Von ihr hören wir hier.

0: Ein Trinklied für vier Singstimmen, komponiert von Johanna Kinkel, die Musik zu unserem Was heute geschah. Wir schauen schon mal auf morgen, da dreht sich alles um ein richtig berühmtes Stückchen Musik. Text Schiller, Musik Beethoven.
1: Ein Kritiker der Uraufführung hörte darin
2: wildlärmenden, ungeheuren Spott.
0: Was mit dem spöttischen Musikstück 1971 geschah, hören Sie morgen um 20 vor 9 zum Beispiel hier auf BR Klassik. Jetzt hören wir erstmal das Konzertstück für vier Hörner und das kommt von Robert Schumann.

Eine richtige Show für das moderne Ventilhorn sollte es sein, das Konzertstück für vier Hörner und Orchester, komponiert von Robert Schumann, einstmals für vier Hornisten aus dem Gewandhausorchester in Leipzig geschrieben. Die haben es zumindest bei der Uraufführung 1850 auf diesen funkelnagelneuen Instrumenten gespielt. Hier haben wir gehört im ersten Satz Roger Montgomery, Gavin Edwards, Susan Dent und Robert Maskell, alle Horn und dazu noch das Orchestre Revolutionnaire et Romantique. Wir haben noch gut 5 Minuten bis zu unseren aktuellen Meldungen für Stardust mit Joachim Kühn.

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1: Um 17 Uhr mit Carsten Fabian. In Oberbayern hat eine Gewalttat an einer Schule für einen Großeinsatz von Polizei und Rettungskräften gesorgt. Es rückten aus zum Welfengymnasium in Schongau. Dort wurden mindestens 2 Schülerinnen durch Messerstiche schwer verletzt. Sie kamen ins Krankenhaus, sind aber außer Lebensgefahr. Die Polizei spricht von Hinweisen auf eine Amoktat. Der mutmaßliche Täter war mit Schusswaffe und Messer unterwegs und ist 16 Jahre alt. Ob er Schüler dort war, dazu Julia Binder.
2: Da konnte mir ein Polizeisprecher nur sagen, nach derzeitigem Stand der Ermittlungen war er kein Schüler am Gymnasium hier in Schongau. Er konnte kurz nach der Tat gleich in der Nähe des Gymnasiums festgenommen werden. Genau, sonst wissen wir noch nichts zu ihm, warum er die Tat begangen hat. All das, dazu hält sich die Polizei noch bedeckt.
1: Es gibt Gerüchte, es habe vorher eine Amokdrohung an der Schule gegeben. Auch von einem Beziehungsstreit ist die Rede, der im Hintergrund schwelte.
2: Es gibt auch noch das Gerücht, dass der 16-Jährige erst vor ein paar Wochen von der Schule geflogen sein soll. Aber all das hat die Polizei nicht offiziell bestätigt. Das sind nur Gerüchte.
1: Noch einmal Julia Binder. Eine Anlaufstelle für Eltern und Angehörige von Schülerinnen und Schülern befindet sich am Feuerwehrhaus. Bundeskanzler Merz hat die Ergebnisse des NATO-Gipfels in Ankara als Wendepunkt in der Geschichte des Bündnisses wahrgenommen. Wörtlich sagte er, wir machen die NATO stärker, aber auch in der Lastenverteilung fairer. Mit Verweis auf die höheren Verteidigungsausgaben der europäischen NATO-Länder betonte er, die Zeit der Trittbrettfahrerei der Europäer sei vorbei. Die NATO-Staaten haben der Ukraine in ihrer Abschlusserklärung für dieses und das kommende Jahr zusammen Militärhilfen in Höhe von mindestens 140 Milliarden Euro zugesagt. Juristische Niederlage für Apple. Der Technologieriese muss sich in der Europäischen Union. Juristische Niederlage für Apple. Der Technologieriese muss sich in der Europäischen Union an strengere Regeln halten. Das hat das Gericht der EU in Luxemburg entschieden.
3: Damit treffen Apple nun weiterhin bestimmte Pflichten, die einen fairen Wettbewerb gewährleisten sollen. Die Richter am Europäischen Gericht in Luxemburg bestätigen mit ihrem Urteil die Einstufung der Kommission, die den Apple-Konzern als Digitalunternehmen mit besonders großer Marktmacht sieht. Die besonderen Verpflichtungen laufen vor allem darauf hinaus, dass Apples Dienste interoperabel sein müssen, also nicht als geschlossene Systeme funktionieren, die Wettbewerber ausschließen. Denn das Ziel der EU-Kommission ist, dass Verbraucherinnen und Verbraucher weitgehend selbst entscheiden können, welche App-Stores, welche Messenger-Dienste und welche Plattformen sie nutzen. Aus Brüssel Katrin Schmidt.
1: Das Wetter in Bayern: überwiegend bewölkt und vereinzelte Regen. Am östlichen Alpenrand Gewitterneigung. Es weht ein lebhafter Wind. In der Nacht klar oder gering bewölkt und trocken, 16 bis 10 Grad. Morgen teils sonnig und teils wolkig, ab Freitag wieder viel Sonne bis 33 Grad. Es ist 17.03 Uhr. Die Verkehrsmeldungen: A7 Fulda Richtung Würzburg, zwischen Fulda Dreieck und Bad Brückenau Wildflecken 13 Kilometer Stau an einer Baustelle. A93 Hof Richtung Weiden, zwischen Mitterteich Süd und Wiesau ein Unfall auf der linken Spur. Und A93 Rosenheim Richtung Kiefersfelden, zwischen dem Dreieck Inntal und Oberaudorf Stau und stockender Verkehr. Soweit die Verkehrsübersicht.
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4: Herzlich willkommen mit einem Stück, das nach Barockmusik klingt. Aber von wegen. Fritz Kreisler hat sich Anfang des 20. Jahrhunderts beim Komponieren einfach eine Lockenperücke aufgesetzt und dieses virtuose Stück kam dabei heraus.

0: Präludium und Allegro im Stile von Pugnani für Violine und Klavier von Fritz Kreisler, hier mit Violine und Streichorchester. Benjamin Schmidt, Violine und das ORF Radio Symphonieorchester Wien haben gespielt um 7:07 auf BR Classic. Als das Klavier in sein Leben trat, oder sagen wir mal, als er auf das Klavier zutrat, in dem Alter spielen andere Kinder lieber mit Lego, mit Holztieren oder schauen sich Bilderbücher an. Joav Levanon war 3, als er das Klavier zu Hause nicht mehr nur als Möbelstück wahrnahm.
1: So I started when I was 3 and music was always the center of my world. So the piano just was there basically as part of the furniture and I just started playing and was so engulfed by it.
0: Liebe auf den ersten Blick, eine Liebe, die bis heute anhält und damit schon 19 Jahre währt. So, jetzt können Sie ausrechnen, wie alt Joav Levanon ist. Am Freitag jedenfalls spielt er in Hof ein Konzert. Mehr über den jungen Pianisten erfahren Sie nach dieser Musik von Josef Haydn.

Der zweite Satz war das aus Joseph Haydns Sinfonie La Roxelane mit dem Orpheus Kammerorchester um 16:45. Der Pianist Yoav Levanon hat in der Carnegie Hall gespielt, viele Preise gewonnen und am Freitag spielt er in Hof das zweite Klavierkonzert von Felix Mendelssohn Bartholdy. Ein Stück, in dem der Pianist zeigen kann, was für virtuose Fähigkeiten er hat und wie gut er singen kann. Nicht mit den Stimmbändern, sondern mit den Tasten und den damit verbundenen Hämmerchen.

0: einigen Jahren ist der nach Berlin gezogen. Hier kann man an jeder Ecke kulinarisch ein anderes Land besuchen, kann sich wunderbare Inspiration für die eigene Küche holen, meint Yoav Levanon. Und künstlerisch ist auch jede Menge geboten, längst nicht nur in der Musik.
1: Berlin ist für mich ein ganz besonderer Ort, der mich auch als Künstler prägt. Dort habe ich lange Zeit mit Andra Schiff gearbeitet. Außerdem durfte ich dort vielen meiner Mentoren begegnen, wie Daniel Barenboim. Ganz allgemein ist Berlin für mich eine Stadt ohne Grenzen. Hier gibt es unglaublich viele kreative Menschen und ständig passiert etwas Neues. Man findet dort einfach alles. Es gibt ruhige, wunderschöne Ecken, aber genauso lebendige Orte voller Energie und Trubel. Berlin ist eine Stadt, in der man wachsen, sich ausprobieren und Neues entdecken kann. Und gerade für einen jungen Menschen wie mich ist das etwas ganz Besonderes.
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0: Hier spielt Yoav Levanon Musik von Robert Schumann. Geboren wurde er am 3. März 2004 in Ramat HaSharon in Israel. 22 ist er jetzt also. Und ja, gerade in diesen Zeiten kommt es immer wieder vor, dass er auf seine Herkunft angesprochen wird, ungeachtet dessen, dass er in Berlin lebt, kein Politiker ist oder sonst irgendwie als Aktionist in Erscheinung getreten ist. Immer wird er mit der aktuellen politischen Lage im Nahen Osten konfrontiert, so als ob er dafür mitverantwortlich wäre. Seine Haltung dazu ist klar und bewusst unpolitisch.
1: The thing is, I'm just
2: das Wichtigste ist, ich bin nur ein Mensch. Ich kann nicht die Verantwortung für alles tragen und ich habe überhaupt kein Problem damit, mir die Meinungen anderer anzuhören. Ich bin immer offen dafür, andere Perspektiven ernst zu nehmen. Was ich tun kann, ist zu erklären, woher ich komme und wie ich die Dinge sehe. Manche werden das mögen, andere vielleicht nicht. Manche erwarten vielleicht sogar, dass ich auf alles eine Antwort habe oder alles leisten kann. Aber das geht nicht. Die Musik und alles, was damit zu tun hat, das ist meine Aufgabe. Und mir ist absolut bewusst, dass ich es nie allen recht machen werde. Vor 5 Jahren habe ich etwas Wichtiges erkannt. Unsere ganze Welt besteht aus Menschen. Wir alle gestalten die Welt. Trotzdem habe ich oft den Eindruck, dass wir Probleme auf die falsche Weise lösen. Es ist, als hätte jemand Zahnschmerzen und würde nur den kaputten Zahn behandeln, ohne sich zu fragen, warum er überhaupt kaputt gegangen ist. Vielleicht liegt es ja daran, dass man ständig Zucker konsumiert. Dann braucht man sich auch nicht zu wundern. Ich möchte den Menschen nicht vorschreiben, wie sie denken oder leben sollen. Aber ich finde es wichtig, dass wir uns die Fähigkeit aneignen, Dinge kritisch, aber konstruktiv zu hinterfragen und man sich ein eigenes Urteil bildet. Wir müssen nicht alle derselben Meinung sein. Und was ich dazu beitragen möchte, mit Musik die Menschen zu bereichern und ihnen auf diese Weise helfen, die Welt bewusster zu betrachten.
1: That's ultimately my goal and what I'm trying to do is just to enrich people and make them smarter and wiser in the way of approaching the world.
0: Yoav Levanon bei den Hofer Sinfonikern am 10. Juli. Er spielt das Klavierkonzert Nummer 2 von Felix Mendelssohn Bartholdy. Außerdem können Sie den Sommernachtstraum von Mendelssohn hören und seine Reformationssinfonie. Beginn 1930, Festsaal, Freiheitshalle Hof.

Der erste Satz aus dem Violinkonzert D-Moll von Felix Mendelssohn Bartholdy mit Miriam Konzen, Violine und dem Kammerorchester des Symphonieorchesters des Bayerischen Rundfunks. Dirigiert hat Radoslav Schulz. 5:30 ist es BR Klassik in bester Laune.

Alicia de la Rocha war das mit der Klaviersonate F-Dur vom komponierenden Mönch von Padre Antonio Soler, klösterliche Musik aus dem 18. Jahrhundert. Höfische Musik aus Dresden ist das hier aus Johann Adolf Hasses Dienstzeit als königlich polnisch und kurfürstlich sächsischer Kapellmeister.

Das war aus dem ersten Akt aus Caio Fabrizio, ein Drama per Musica von Johann Adolf Hasse. Caro Sposo heißt die Arie, mit Miriam Allen, Sopran, und dem Orchester London Early Opera. Ein Sommernachtstraum. Ach, was kann das alles bedeuten? Glühwürmchen im Garten, mit Bier, Grill und Freunden an der Isar sitzen, schwimmen im Abendrot, in der Hängematte einschlummern. Aber gehen wir es mal etwas intellektueller an. Beim langen Wort Sommernachtstraum klingeln auf jeden Fall auch die Shakespeare- und Mendelssohn-Alarmglocken, so auch in Weißenhorn, Luftlinie 115 Kilometer westlich von München.

Mendelssohns Sommernachtstraum als Sommernachtskonzert. Damit eröffnet am Samstag, also am 11. 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Die Liebesgeschichte zu Mendelssohns Schauspielmusik kommt von Shakespeare. 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Und mit etwas Glück sind Sie dabei bei diesem Sommernachtstraum. Ach ja, noch das Stichwort Sommernachtstraum. Ist ja fast logisch.

Silke Eichhorn war das mit dem ersten Satz aus einer Sonate von Carl Philipp Emanuel Bach. Wer auf Harfe steht oder noch mit ihr hadert, ganz gleich. In diesem Jahr hat sich die Harfenistin eine Aufgabe gestellt. Sie will die Harfe bekannter machen, Silke Eichhorn. Jeden Tag postet sie auf Social Media ein neues Harfenstück. 365 Tage lang die Harfen-Challenge von Silke Eichhorn. Heute übrigens die Schöne Weiß von Karl Ritzler und Tobi Reiser. Gestern gab's Händel und morgen schauen Sie einfach nach. Instagram, TikTok, YouTube oder Facebook. Um 10 vor 6 spielt Alice Sarah Ott den Solopart in Tschaikowskis erstem Klavierkonzert.

Alice Sarah Ott war die Solistin im Finalsatz aus dem ersten Klavierkonzert von Peter Tchaikovsky. Begleitet haben die Münchner Philharmoniker. Damit geht auch Leporello langsam zu Ende. Ab kurz nach 18 Uhr übernimmt Maren Ulrich und begleitet sie dann am Mikrofon. Bis zu den Nachrichten hören wir eine lässige, jazzige Nummer von Marco Pereira. Mein Name ist Silvia Schreiber. Haben Sie einen entspannten Abend.

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1: Um 18 Uhr mit Andreas Dirschall. Bei einer Gewalttat an einer Schule in Schongau in Oberbayern sind zwei 13-jährige Mädchen schwer verletzt worden. Laut der Polizei sind sie außer Lebensgefahr. Der mutmaßliche Täter wurde festgenommen. Er sei kroatischer Staatsbürger, sagte Innenminister Herrmann. BR-Reporterin Julia Binder in Schongau schildert, was über den Verdächtigen noch bekannt ist.
2: Er ist 16 Jahre alt und nach derzeitigem Stand der Ermittlungen war er momentan kein Schüler am Gymnasium. Er konnte laut Polizei bald nach der Tat in unmittelbarer Nähe hier am Schulzentrum festgenommen werden. Zwischenzeitlich war hier vor Ort direkt am Gymnasium und an diesem Schulzentrum auch noch die Rede von einem Amoklauf oder von einer Beziehungstat. Aber das muss natürlich jetzt erst einmal noch ermittelt werden. Die Tatwaffe ist ein Messer und der mutmaßliche Täter hat zudem noch eine Schusswaffe bei sich gehabt. Zum Motiv möchte sich die Polizei noch nicht äußern, aus, wie es immer heißt, ermittlungstaktischen Gründen.
1: Die NATO-Staaten haben der Ukraine im Zuge des NATO-Gipfels in Ankara weitere milliardenschwere Militärhilfen zugesagt. Bis Ende kommenden Jahres soll Kiew mit mindestens 140 Milliarden

0: Euro unterstützt werden. Russland wird in der Schlusserklärung als langfristige Bedrohung bezeichnet. Die NATO selbst soll, wie es in dem Text heißt, modernisiert werden. Europa und Kanada sollen mehr Verantwortung übernehmen. In Bayern gibt es Streit um die Kita-Zuschüsse für Eltern. 100 Euro pro Monat sollen als direkte Entlastung wegfallen. Dabei bleibt es, auch wenn die Koalition nun ihren Gesetzentwurf nachbessert, für mehr Transparenz.
1: Dahinter steckt die Sorge, wer den Ärger abbekommt, wenn Eltern künftig mehr zahlen müssen für den Kita-Platz. Der Freistaat oder die Kommune als Kita-Träger. Denn Münchens OB Krause von den Grünen hat schon angekündigt, dass die Kita-Beiträge steigen werden und begründet das mit dem Wegfall des Landeszuschusses, sprich Streichung, was eben nur teilweise zutrifft. Der Zuschuss fällt weg als direkte Entlastung der Eltern, nicht aber als Summe für die Kommunen. Das wollen CSU und Freie Wähler nun deutlicher machen. Achim Wendler, München.
0: Wegen 15-fachen Mordes an Patienten ist ein Berliner Palliativarzt zu einer lebenslangen Freiheitsstrafe verurteilt worden. Das Landgericht stellte zudem die besondere Schwere der Schuld fest. Auch eine anschließende Sicherungsverwahrung und ein lebenslanges Berufsverbot wurden verhängt. Nach Überzeugung der Richter hatte der Mediziner den Opfern ein tödliches Medikament verabreicht. Alle waren schwer krank, ihr Tod stand aber nicht unmittelbar bevor. Bei der Modernisierung des Bremer Weserstadions ist eine Tribüne eingestürzt. Wie der Fußball-Bundesligist SV Werder mitteilte, ereignete sich der Zwischenfall in einem Teil des VIP-Bereichs. Verletzt wurde niemand. Verursacht wurde der Einsturz offenbar durch die Beschädigung einer tragenden Säule. Für die weiteren Tribünenteile besteht dem Klub zufolge jedoch keine Einsturzgefahr. Das Wetter in Bayern. Überwiegend bewölkt und vereinzelt Regen, am östlichen Alpenrand Gewitterneigung, es weht ein lebhafter Wind. In der Nacht klar oder gering bewölkt und trocken, 16 bis 10 Grad. Morgen teils sonnig und teils wolkig, ab Freitag wieder viel Sonne bis 33 Grad. Es ist 18.03 Uhr. Die Verkehrsmeldungen. A7 Fulda Richtung Würzburg, zwischen Dreieck Fulda und Bad Brückenau Wildflecken, 11 Kilometer Stau an einer Baustelle. A9 München Richtung Nürnberg, zwischen Greding und Hilpoltstein steht ein defekter LKW auf der rechten Spur. A9 Nürnberg Richtung München, zwischen Garching Süd und Kreuz München Nord, 4 Kilometer Stau nach einem Unfall, es ist nur eine Spur frei. A93 Rosenheim Richtung Kiefersfelden, zwischen dem Dreieck Inntal und Oberaudorf, Stau und stockender Verkehr. A99 Westumfahrung München Richtung Lindau, zwischen Freitmanning Nord und Dreieck Allach, 10 Kilometer stockender Verkehr. Und die B299 Neustadt an der Donau, Neumarkt in der Oberpfalz, ist zwischen Pförring und Mindelstetten in beiden Richtungen nach einem Unfall gesperrt. Soweit die Verkehrsübersicht.
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3: Mit Maren Ulrich. Ich freue mich, dass Sie einschalten. 75 Jahre ist es her. Da wurde die Internationale Orgelwoche in Nürnberg gegründet. Und heute, da gehört das Musikfest ION zu den größten Festivals für geistliche Musik in Europa. Jeden Sommer werden die schönsten Kirchen der Nürnberger Altstadt mit einem vielseitigen Festivalprogramm bespielt. Ein Programmschwerpunkt, der ist besonders beliebt, Vokalkunst aus Großbritannien. Und in diesem Jahr, da singen die legendären King Singers in St. Egidien. Perfekter Klang, charmante Performance, so kennt man die immer wieder verjüngte King Singers Besetzung. Songs und Lieder von der Spätromantik bis zu den Beatles und Beach Boys gibt es. Alles verpackt in eigenen Arrangements des Vokalensembles.

Am 20. Juni dieses Jahres, da sind die Kingsingers zu Gast gewesen in Nürnberg beim Internationalen Musikfest ION. Das war gerade Musik unter anderem von Thomas Tallis. Zum einen If You Love Me, Dorian Evening Service, ein Magnificat und davor zweimal Stücke von William Byrd. Es ist ja geistliche Musik, die hier im Zentrum steht und deswegen geht es weiter erst mit Musik von Claudio Monteverdi und dann Hildegard von Bingen. Einmal mehr, hier sind die Kingsingers.

Da sind wir noch mitten im Konzert und es gibt schon begeisterten Applaus für die King Singers. Die waren zu Gast bei der Internationalen Orgelwoche in Nürnberg, ION, das Musikfest, und haben hier ein Konzert gegeben am 20. Juni diesen Jahres, und zwar in St. Egidien in Nürnberg. St. Egidien, das ist die einzige Barockkirche in Nürnberg. Zum einen sieht sie sehr schön aus und zum anderen hat sie aber auch einen fantastischen Klang. Für Konzerte als auch für Konzertaufnahmen. Die King Singers haben hier Musik von Claudio Monteverdi und anschließend Hildegard von Bingen gesungen. Und nun geht es weiter mit Musik von Randy Newman, James Taylor und Harry Lowes.

Großer Applaus in St. Ägidien in Nürnberg beim Musikfest ION. Zu Gast die Kingsingers mit Musik von Randy Newman, Short People, James Taylor, That Lonesome Road und schließlich Harry Lowe's This Little Light of Mine. Die Kingsingers, die können alles, ob Barock, Spätromantik oder auch zeitgenössische Popmusik. Wenn dieses Ensemble anfängt zu singen, da wird alles ganz große Kunst. Maurice Ravel, den haben sie sich als nächstes ausgesucht. Und in den nächsten vier Audios, da beginnen sie mit dem besagten Komponisten. Dann folgt abendlich Schon rauscht der Wald, wunderschönes Lied von Fanny Mendelssohn. Und anschließend von ihrem Bruder Felix, Hebe deine Augen auf. Ja, das ist das Terzett der Engel aus dem Oratorium Elias. Und schließlich auch ein Lied von Francis Poulenc. Viel Vergnügen.

Die Kingsingers zu Gast beim Musikfest ION in Nürnberg. Erst vor ganz kurzer Zeit war dieses Konzert am 20. Juni 2026. BR Classic, Studio Franken hat mitgeschnitten und deswegen können wir dieses schöne Konzert jetzt noch einmal erleben. Das war Musik von Francis Poulenc, von Felix Mendelssohn-Bartholdy, von Fanny Mendelssohn und von Maurice Ravel. Und jetzt wird's ein bisschen poppiger. Aber die Kingsingers, die zeigen, da muss man gar keine Berührungsängste mit haben. Das Ganze wird begonnen mit Musik von Paul McCartney und John Lennon, Blackbird. Wunderschön. Das ist auch ein Arrangement der Kingsingers, das kennt man, das hört man immer mal wieder und sie nehmen es immer wieder gern in ihr Konzertprogramm auf. Danach folgt der berühmte Song The Lord's Prayer von Albert Hamelot. Anschließend noch einmal Randy Newman, hatten wir vorhin schon, aber diesmal der Song Texas Girl at the Funeral of Her Father, also ein texanisches Mädchen bei der Beerdigung ihres Vaters. Und schließlich I'm a Train, ich bin ein Zug von Albert Hammond und Mike Hazelwood. Aber zunächst erst einmal Paul McCartney und John Lennons wunderschönes Blackbird.

Die Kingsingers zu Gast beim Musikfest ION. Das war I'm a Train von Albert Hammond und Mike Hazelwood. An diesem Punkt ist das Konzert ursprünglich zu Ende gegangen, aber so kennt man die Kingsingers. Die haben natürlich noch eine Zugabe vorbereitet und die stammt aus der Feder von Paul David Hewson.

Die Kingsingers in ihrer aktuellen Besetzung. Peter Hicks, Countertenor, Edward Button, Countertenor, Julian Gregory, Tenor, Joseph Edwards, Bariton und Nick Ashby, Bariton. Das war ihr Konzert vom 20. und 21. Juni dieses Jahres. Zu Gast in Nürnberg beim Musikfest ION in St. Egidien. Bei dem Musikfest werden mehrere Kirchen in der Nürnberger Altstadt bespielt, aber das hier ganz speziell, das war aus der Barockkirche in Nürnberg. Es ist genau 19 Uhr. Wir machen noch weiter mit Musik aus Franken bei den Bamberger Symphonikern. Da war Fabien Gabel zu Gast. Den kennt man mittlerweile auch als Dirigent, unter anderem beim Chicago Symphony Orchestra. Junger Dirigent, der eine tolle Karriere macht. Und das wussten eben auch die Bamberger. Da haben sie ihn eingeladen im Jahr 2023. Und auf dem Programm stand Musik von César Franck, von Max Reger und von Charles-Marie Widder. Wir beginnen aber mit Musik von César Franck, der erste Satz aus dem Grand Pièce Symphonique für Orgel Fismol, Werkeverzeichnis 29 in einer Bearbeitung für Orgel und Orchester. Und der Organist, das ist Christian Schmidt.

Eine Aufnahme aus dem Josef-Kalbert-Saal in Bamberg. Das waren die Bamberger Symphoniker unter der Leitung von Fabien Gabel und dem Organisten Christian Schmidt. Musik von César Franck, Grande Pièce Symphonique, ein Werk für Orgel und Orchester. Es ist 19.28 Uhr, Sie hören BR Klassik und wir bleiben noch etwas bei der Orgelmusik, denn heute stand ja auch Musik vom Internationalen Orgelwoche in Nürnberg im Zentrum. Dementsprechend wird auch weitergemacht. Und zwar mit der Nummer 7 von Max Reger, dem Intermezzo F-Moll aus seinen neun Stücken für Orgel.

Orgelmusik in BR Klassik. Aus den 9 Stücken für Orgel von Max Reger war das die Nummer 7, das Intermezzo, gespielt von Bernhard Buttmann. Und damit kommen wir einmal mehr zu den Bamberger Symphonikern unter der Leitung von Stefan Solium. Und es spielt wieder der Organist Christian Schmidt. Diesmal steht die Orgelsinfonie von Charles-Marie Widor im Zentrum. Das ist eine Aufnahme aus dem Jahr 2008, ebenfalls aufgenommen in der Konzerthalle Bamberg.

0: Eine strahlende Orgelsinfonie aus der Feder von Charles-Marie Widor. Das war seine Orgelsinfonie Opus 42, gespielt vom Organisten Christian Schmidt gemeinsam mit den Bamberger Symphonikern unter der Leitung von Stefan Solium. Und das war sie, die Festspielzeit am Mittwochabend. Aber das ist nicht das Ende der Musik nach den Nachrichten. Um kurz nach acht geht es dann weiter mit ARD-Konzert. Im Zentrum steht das WDR-Sinfonieorchester unter der Leitung von Christian Murcelaru. Und der findet sein rumänischer Landsmann George Enescu, das ist einer der faszinierendsten Komponisten überhaupt. Und genau deshalb steht auch die Sinfonie Nummer 3 von Enescu auf dem Programm. Außerdem zu Gast die Solistin Isabel Faust und damit auch auf dem Programm Dmitri Schostakowitschs Violinkonzert Nummer 2 Cis-Moll. Eine Aufnahme vom 27. Juni dieses Jahres aus der Kölner Philharmonie. Das wollen Sie nicht verpassen, deswegen bleiben Sie gerne dran zu ARD-Konzert um kurz nach acht. Das war die Festspielzeit. Mein Name ist Marin Ulrich. Vielen herzlichen Dank fürs Zuhören. Dieses schöne Programm, das wurde beim Musikfest ION mitgeschnitten. Und damit wünsche ich Ihnen einen schönen Abend.
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1: Um 20 Uhr mit Andreas Dirschall. Eine Gewalttat erschüttert die oberbayerische Kleinstadt Schongau. Ein 16-jähriger Jugendlicher hat am örtlichen Gymnasium zwei 13-jährige Schülerinnen mit einem Messer schwer verletzt. Die Mädchen sind außer Lebensgefahr. Am Abend äußerte sich Bundesinnenminister Dobrindt bei einer Pressekonferenz in Schongau zur Tat.
2: Der Täter ist ein ehemaliger Schüler des Gymnasiums. Er ist ausländischer Staatsangehöriger, EU-Bürger. Die beiden Opfer sind nach unserer Einschätzung zufällige Opfer. Wir gehen von einer Amoktat aus, eines Einzeltäters. Wir gehen weiter davon aus, dass es sich um eine psychische Ausnahmesituation gehandelt hat. Der Täter, das ist jetzt schon bekannt, war in Behandlung.
1: Soweit Innenminister Dobrindt zum Stand der Ermittlungen nach der Bluttat in Schongau. Die NATO-Staaten haben der Ukraine bei ihrem Gipfel in Ankara weiteres Geld fürs Militär zugesagt. 140 Milliarden Euro bis Ende kommenden Jahres. Russland wird in der Schlusserklärung wörtlich als langfristige Bedrohung bezeichnet. Außerdem steht darin, dass die NATO selbst modernisiert werden soll. Europa und Kanada würden mehr Verantwortung übernehmen. Bundeskanzler Merz erklärte nach der Sitzung, man mache die NATO stärker und die Lastenverteilung fairer. Für die Europäer, so Merz, sei die Zeit der Trittbrettfahrerei endgültig vorbei. Ein KI-Bot, eine weitere App und schnellere Infos zu Gleiswechseln. Die Deutsche Bahn will noch in diesem Jahr ihre Kundenkommunikation deutlich verbessern. Dafür will sie laut Bahnchefin Palla 50 Millionen Euro in moderne IT und künstliche Intelligenz investieren. Von Seiten des Verkehrsministeriums hieß es, bisher ließen die Informationen für Reisende bei Verspätungen oder Zugausfällen oft zu wünschen übrig. Er begrüße sehr, dass sich das jetzt ändern solle, so Verkehrsminister Schnieder. Zum Tennis. Alexander Zverev steht im Halbfinale von Wimbledon. Die deutsche Nummer 1 gewann das Viertelfinale gegen den US-Amerikaner Taylor Fritz in 3 Sätzen. Fritz gilt als Zverevs Angstgegner. Gegen ihn hat der Hamburger die 7 Matches zuvor verloren. Im Halbfinale trifft Zverev auf den Briten Arthur Ferry. Das Wetter in Bayern. In der Nacht ist es klar oder nur gering bewölkt, dabei meist trocken. Die Tiefstwerte 16 bis 10 Grad. Morgen dann teils sonnig, teils wolkig, am meisten Sonne ganz im Südwesten und Westen. Am Freitag und Samstag viel Sonnenschein und trocken. Die Höchstwerte morgen 22 bis 30 Grad, ab Freitag noch wärmer. Es ist 20.03 Uhr.
3: ARD Konzert. Mit Susanne Herzog von WDR 3. Schön, dass Sie dabei sind bei diesem ARD-Konzertabend mit dem WDR-Sinfonieorchester. 2 große Werke stehen auf dem Programm, und zwar von Dmitri Schostakowitsch und von Georges Enescu. Sehr gegensätzlich und gerade deshalb so reizvoll, meint der Dirigent Christian Marcellaro.
4: They are completely 2 worlds apart, because of course Shostakovich's music is a lot darker, and with Enescu, even in the darkest moments, it remains always looking at the light.
3: Enescus Musik, selbst in den dunkelsten Momenten, ist da immer noch ein Hoffnungsschimmer. Auch in seiner 3. Sinfonie im Finale mit einem Chor, der in paradiesische Gefilde entführt. Diese vielfarbige Sinfonie von Enescu hat Marcellaro zum Abschluss der Saison mit dem WDR-Sinfonieorchester nach Köln mitgebracht. Als Kontrast dazu zu Beginn das dunkle, in sich gekehrte 2. Violinkonzert von Dmitri Schostakowitsch. Die Solistin Isabel Faust, Artist in Residence in dieser Saison beim WDR-Sinfonieorchester, sie hat mir verraten, als ich sie backstage gesprochen habe, dass sie das Stück noch gar nicht lange im Repertoire hat.
5: Das stand schon ganz viele Jahre auf der Wunschliste, sehr, sehr weit oben bei mir. Und letztes Jahr war ja Schostakowitsch ja. Und dann war es endlich möglich, auch dieses Stück zu programmieren. Ich muss sagen, ich bin wirklich sehr in den Bann dieses Stückes geraten.
3: Geschrieben hat Schostakowitsch ein zweites Violinkonzert für den Geiger David Oistrach. 1967, ein Geschenk zum 60. Geburtstag von Oistrach sollte es werden. Allerdings ist der Geiger gar nicht 60, sondern erst 59 geworden. Das Konzert hat Schostakowitsch ihm trotzdem gewidmet und ihm zum 60. dann auch noch eine Violinsonate geschrieben.
5: Das war ja eine ganz, ganz lange, sehr intensive Freundschaft, die durch dick und dünn gegangen ist. Und David Oistrach, auch in den Zeiten, als Schostakowitsch gar nicht angesagt war, immer sehr zu ihm gehalten hat. Und also diese sehr, sehr langjährige, zutiefst authentische Beziehung zwischen diesen zwei Menschen, bilde ich mir ein, in diesem Stück sehr, sehr gut spüren zu können.
3: Sagt Isabel Faust. Bei der Uraufführung des Konzerts mit David Oistrach im Herbst 1967 kann Schostakowitsch allerdings gar nicht mit dabei sein. Er liegt nämlich im Krankenhaus. Schon während der Komposition des Konzerts ist Schostakowitsch gesundheitlich schwer angeschlagen. Er berichtet, er schreibe sehr langsam und nur mit Mühe, indem ich Note für Note aus mir herauspresse. Isabel Faust meint, Schostakowitsch sei
5: in diesen letzten Werken noch mal ganz besonders intim und introvertiert und sehr biografisch wahrscheinlich. Ich habe das Gefühl, wir haben hier wirklich die Gelegenheit, sehr ins Innerste des Komponisten zu schauen.
3: Die Geigerin Isabel Faust nimmt uns jetzt mit in die Innenwelt von Dmitri Schostakowitsch. Düstere, fahle Klänge der tiefen Streicher zu Beginn, über denen die Solovioline dann mit großer Intensität zu einem ausdrucksvollen Lamento anhebt. Erst noch verhalten, nach und nach mit immer größerer Dringlichkeit. Das zweite Violinkonzert von Dmitri Schostakowitsch. Christian Macellaro dirigiert das WDR-Sinfonieorchester.

Dmitri Schostakowitsch, das zweite Violinkonzert mit Isabel Faust. Das WDR-Sinfonieorchester hat unter der Leitung von Christian Macellaro gespielt. So viel kammermusikalisches Dialogisieren mit einzelnen Instrumenten im Orchester bei diesem Konzert, das hat Isabel Faust sichtlich genossen. Und drei ausführliche Solokadenzen, die sind alle übrigens komplett ausgeschrieben von Dmitri Schostakowitsch. Als Zugabe hat Isabel Faust kein Virtuosenstück mitgebracht, sondern sehr passend zu den ersten zwei Sätzen dieses ja oft so in sich gekehrten Konzerts von Schostakowitsch ein ebenfalls introvertiertes Solo-Barockstück von dem italienischen Geiger und Komponisten Nicola Matteis.

0: Die Fantasia con Discrezione von Nicola Matthäus, dem Jüngeren, war das die Zugabe von Isabel Faust nach dem zweiten Violinkonzert von Dmitri Schostakowitsch, das sie mit dem WDR-Sinfonieorchester gespielt hat vor gut 10 Tagen am 27. Juni in der Kölner Philharmonie. Sie hören ARD-Konzert heute mit Susanne Herzog von WDR 3, der Saisonabschluss des WDR-Sinfonieorchesters mit der Geigerin Isabel Faust. Sie war in dieser Saison Artist in Residence. Und mit Christian Marcellaro, bis 2025 Chefdirigent, jetzt ist er Artistikpartner des Orchesters. Und er hat aus seiner rumänischen Heimat Musik von George Enescu mitgebracht für die zweite Konzerthälfte. Enescu, ein wahres Multitalent. Geiger, Dirigent, Pianist, Lehrer und ja, nicht zuletzt auch Komponist. Für Marcellaro ist er einer der ganz großen Sinfoniker des 20. Jahrhunderts. Besonders bekannt Enescus erste rumänische Rhapsodie, die hat er in jungen Jahren geschrieben. Seine Sinfonien, 3 sind vollendet, die sind eher selten im Konzert zu hören. Christian Marcellaro hat die 3. Sinfonie mit dem WDR-Sinfonieorchester aufgeführt. Vor dem Konzert, da konnte ich den Dirigenten in seiner Künstlergarderobe treffen und er hat mir erklärt, was ihn so sehr an Enescus Musiksprache fasziniert.
1: When we look at the harmonic language, this is a language that is very post-Wagnerian, as far as the writing for the instruments is very much in the style of Richard Strauss.
0: Because die harmonische Sprache ist post-Wagnerianisch. Wie Enescu für einzelne Instrumente schreibt, da orientiert er sich an Richard Strauss. Jeder Einzelne hat so viel zu sagen. Trotzdem erklingen immer 3, 4, 5 Stimmen gleichzeitig. Was die Orchestrierung betrifft, das ist im Stil von Debussy und Ravel. Und die melodischen Motive, die Enescu benutzt, die sind tief in der rumänischen Folklore verwurzelt.
1: In Romanian Folklore. So this combination of these 4 different types of worlds really make Enescu a truly unique composer.
0: Es ist die Kombination dieser 4 verschiedenen musikalischen Welten, die Enescu zu einem wirklich einzigartigen Komponisten macht, erklärt Christian Marcellaro. Seine 3. Sinfonie komponiert er in den Jahren 1916 bis 18 während des Ersten Weltkriegs. Eine Zeit, in der Enescu in Rumänien durch die Lazarette und Krankenhäuser zieht und Geige für die verwundeten Soldaten spielt.
1: During the First World War, he spent the entire time traveling around Romania in the hospitals of Romania playing for the wounded soldiers. You can feel this in the music. There's a kindness and generosity and beauty.
0: Man kann das in der Musik fühlen, diese Freundlichkeit, Großzügigkeit und Schönheit. Enescus Musik klingt niemals aufgebracht oder wütend. Enescu ist für mich mit keinem anderen Komponisten zu vergleichen, einfach meisterhaft.
1: Because the mastery is at the highest, but it's paired with incredible generosity and selflessness, which is very evident in the music.
0: Die Großzügigkeit und Selbstlosigkeit von Enescu kommt in der Musik ganz klar zum Ausdruck, sagt Christian Marcellaro. Während Enescu in den beiden ersten Sätzen seiner 3. Sinfonie durchaus auch immer wieder dunkle und dramatische Töne anschlägt, wirkt das über weite Strecken lyrische Finale, da kommt dann noch ein Chor dazu, der wortlos singt, wie eine Erlösung nach vielen Spannungen. Wir hören das WDR-Sinfonieorchester mit Christian Marcellaro und der 3. Sinfonie von George Enescu. Im Finale ist der WDR-Rundfunkchor mit dabei.

die dritte Sinfonie von George Enescu, aufgeführt vom WDR-Sinfonieorchester mit Cristian Macellaru. Er ist übrigens in seiner Heimat Rumänien künstlerischer Leiter des renommierten George Enescu International Festivals. Er liebt Enescus Musik sehr, besonders das Finale dieser dritten Sinfonie, wenn der Chor wortlos singt, zum Orchester quasi als weitere Farbe dazukommt. Dieser Moment, hat Macellaru mir verraten, bewegt ihn immer wieder besonders. Da fühlt er sich wie im Himmel. Der WDR-Rundfunkchor hat für diese himmlischen Gefühle im Finale gesorgt. Einstudiert von Philipp Amann, Chefdirigent des Chors.

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Der Saisonabschluss des WDR-Sinfonieorchesters mit Christian Macellaro und der dritten Sinfonie von Georges Enescu. Am 27. Juni sind sie aufgetreten in der Kölner Philharmonie. Georges Enescu war ja als Geiger und Dirigent in der ganzen Welt unterwegs. Studiert hat er in Wien und auch in Paris. Dort unter anderem Komposition bei Gabriel Fauré. In einer Klasse übrigens auch mit Maurice Ravel. Von Gabriel Fauré hören wir jetzt noch zwei Sätze aus dessen zweiter Violinsonate. Es spielt Isabelle Faust, heute ja die Solistin in der ersten Konzerthälfte beim zweiten Violinkonzert von Schostakowitsch. Hier ist Isabelle Faust mit dem zweiten Satz Andante und dem Finale Allegro non troppo aus Faurés zweiter Violinsonate. Klavier spielt Florent Beaufort.

Isabel Faust und Florent Beaufard mit zwei Sätzen aus der zweiten Violinsonate von Gabriel Fauré. Damit geht unsere Konzertsendung jetzt zu Ende. Am kommenden Samstag beginnt dann das ARD Radio Festival. Den ganzen Sommer Konzerte und Opern von den großen Sommerfestivals und vieles mehr. Zum Auftakt am Samstag live Klassik vom Odeonsplatz in München. Sir Simon Rattle und das Symphonieorchester des Bayerischen Rundfunks mit einem Best-of-Gershwin-Programm. Mit dabei ist der Pianist Kirill Gerstein. Das war's für heute bei ARD Konzert. Die Redaktion hier bei WDR3 hatte Michael Breugst. Mein Name ist Susanne Herzog. Wir wünschen Ihnen noch einen schönen Abend.

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1: Um 22 Uhr mit Andreas Derschall. Nach der Gewalttat an einem Gymnasium in Schongau ist der mutmaßliche Täter in Untersuchungshaft. Der 16-Jährige war früher selbst dort Schüler. Das haben die bisherigen Ermittlungen ergeben. In der Vergangenheit war er bereits durch Drohungen aufgefallen, so die Polizei. Heute verletzte er zwei 13-jährige Schülerinnen schwer. Sie sind aber außer Lebensgefahr. Bundesinnenminister Alexander Dobrindt erklärte am Abend in Schongau, der tatverdächtige 16-Jährige habe bei der Tat auch einen Schuss abgegeben, aber niemanden getroffen. Danach habe die Waffe versagt. Daraufhin sei der Jugendliche mit einem mitgeführten Messer auf Schülerinnen losgegangen. Zwei 13-Jährige wurden nach Einschätzung der Ermittler zufällig Opfer. Laut Bayerns Innenminister Joachim Herrmann erlitten die Mädchen Messerstiche. Beide wurden schwerst verletzt in ein Krankenhaus gebracht. Inzwischen sind sie außer Lebensgefahr. Der mutmaßliche Täter wurde bereits 17 Minuten nach der Alarmierung festgenommen. Die Bundeswehr rüstet auf. Der Haushaltsausschuss des Bundestages hat am Abend grünes Licht gegeben für den Kauf von 4 neuen Fregatten. Mit den Kampfschiffen werde die Marine auch befähigt, die NATO-Verpflichtungen schnellstmöglich zu erfüllen, hieß es aus dem Verteidigungsministerium. Beim NATO-Gipfel in der Türkei haben die Partner zahlreiche Rüstungsvorhaben beschlossen. Außerdem haben die Mitgliedstaaten der Ukraine weiteres Geld für ihr Militär zugesagt, 140 Milliarden Euro bis Ende kommenden Jahres. Wer noch die aktuell geltende staatliche Förderung für den Heizungstausch bekommen möchte, sollte schnell sein. Denn ab morgen gilt ein Antragsstopp. Das hat das Bundeswirtschaftsministerium mitgeteilt. Und zwar bis zu dem Tag, an dem der Staat seine Förderung dann senkt, dem 21. Juli. Bislang können Hauseigentümer, die eine Förderung für den Einbau einer modernen Heizung beantragen, Kosten in Höhe von bis zu 30.000 Euro geltend machen. Ab dem 21. Juli soll diese Summe sinken auf 28.000 Euro und anschließend alle 6 Monate um weitere 750 Euro. Mitten im Feierabendverkehr ging bei der Nürnberger S-Bahn heute zeitweise nichts mehr. Grund war ein Böschungsbrand. Wie ein Sprecher der Deutschen Bahn mitgeteilt hat, konnten wegen eines Feuers zwischen Fach- und Fürth-Klinikum rund 1,5 Stunden lang keine Züge fahren. Auch nachdem der Brand gelöscht war, dauerten die Auswirkungen an. Das Wetter in Bayern. In der Nacht ist es klar oder nur gering bewölkt, dabei meist trocken. Die Tiefstwerte 16 bis 10 Grad. Morgen teils sonnig, teils wolkig, am meisten Sonne ganz im Südwesten und Westen. Am Freitag und Samstag viel Sonnenschein und trocken. Die Höchstwerte morgen 22 bis 30 Grad, ab Freitag noch wärmer. Es ist 22.03 Uhr.
2: Jazz. Helden und Mythen, die gibt's im Jazz nicht zu knapp. Und deswegen ist das heute unser Thema in ARD Jazz, das Magazin. Ich bin Mauretta Heinzelmann, herzlich willkommen. Wir schauen heute auf einen der absoluten Jazz-Heroes, nämlich Louis Armstrong. Und es gibt auch ganz viel frische neue Musik, unter anderem von der französischen Klarinettistin Hélène Durée, einer sehr charmanten modernen Jazzheldin. Wir lassen auch den amerikanischen Independence Day heute nachklingen, 250 Jahre USA, und das kann am besten Diane Reeves, eine meiner ganz persönlichen Jazzheldinnen. The House I Live In.

0: Die große Diane Reeves mit The House I Live In vom Album Higher Ground Hurricane Relief Benefit Concert. Es erschien 2005, also nach dem Hurricane Katrina in New Orleans. Dieses Benefits-Konzert, das sollte also die Opfer ehren. Damals waren ja vor allem afroamerikanische Menschen betroffen. Es war in der Ära von George W. Bush. Independence Day, 250 Jahre USA, der wurde jetzt am 4. Juli gefeiert. Alle Menschen sind gleich. Dieses bahnbrechende Postulat, das stand damals in der Unabhängigkeitserklärung 1776. Und alle Menschen sind gleich, das wurde aber längst nicht für alle Menschen gleichermaßen umgesetzt. Zum Beispiel für indigene und afroamerikanische Menschen in den USA. Die Sklaverei wurde erst 100 Jahre später abgeschafft und der Rassismus, der hinterlässt bis heute noch Spuren und ist auch eins der Kernthemen im Jazz. In Südafrika, da lebt der Pianist Nduduzo Makatini und er ist nicht nur Pianist, sondern auch Heiler, Forscher, Sänger und Komponist. Er studierte Musik und Ethnomusikologie und er schreibt derzeit an einem Buch über das indigene afrikanische Wissen und über die flüchtige Ästhetik des Jazz. Fugitive Aesthetics heißt das. Also da geht es darum, dass mit Vertreibung und Sklaverei, mit Apartheid, Rassismus eine gewisse Ästhetik kreiert wurde, die eigentlich immer im Wandel ist und die auf der Flucht ist. Also sozusagen den Jazz kann man nie so ganz festnageln. In dem Moment, wo man das versucht, hat er sich schon wieder verändert, hat schon wieder jemand diese Musik in sich ganz neu aufgestellt. Mit drin ist dann auch die Sehnsucht nach Identität und Heimat, die immer wieder ausgedrückt wird im Jazz. Nduduzo Makatini, den habe ich getroffen bei der Jazz Baltica in Timmendorf vor seinem großartigen Konzert.
1: Fugitive aesthetic is a term that is part of the decolonial vocabulary. Fugitive, admitting that anything that we say about jazz as a definition only lasts for that second. The next moment is not true anymore because it has escaped.
2: Flüchtige Ästhetik ist als Begriff Teil des dekolonialen Wortschatzes. Flüchtig meint, dass alles, wie wir Jazz definieren, eine Sekunde später schon vorbei ist. Im nächsten Moment ist es nicht mehr wahr. Es ist entflohen, weil jemand etwas gemacht hat, was die Definition verändert hat.
1: It's about music that has to do with ways of displacement. This trying to locate a home, this difficulty of home. And jazz is like that homeless music. It enunciates on the other side of displacement, on the other side of being deprived home, deprived language. You know, all of these things are part of what brings out the jazziness. So it's fugitive in that sense.
0: Nduduzo Makatini, der südafrikanische Pianist, sein aktuelles Album heißt The Myth We Choose, also der Mythos, den wir wählen. Denn Makatini meint, dass wir Mythen und Glaubenssysteme durchaus wählen können und dass es sogar sehr wichtig ist, heutzutage bewusst zu schauen, an welche Mythen wir glauben. Er möchte mit seiner Musik, zum Beispiel auf dem aktuellen Album oder in seinen Konzerten, heilsame Mythen in das kollektive Bewusstsein hinein geben, die sich aus dem indigenen afrikanischen Wissen speisen.
1: I grew up firstly with the music of the village itself. I grew up in a place where I wasn't really introduced to amplification or radio or any of the things that were kind of invading natural musics.
2: Ich bin mit der Musik meines Dorfes aufgewachsen, einem Ort, wo ich keiner elektrischen Verstärkung oder dem Radio ausgesetzt war. Ich habe Musik studiert durch den Gesang der Vögel oder den Klang des Regens. Natürlich gab es Lieder, die den Kosmos ehrten. Es ging darum, aufzuwachen und der Sonne zu danken, indem wir ein Lied sangen.
1: And then start singing a song. So there was no song without a gesture from the cosmos.
0: Musik steht also in der komplexen Weltsicht des südafrikanischen Pianisten Nduduzo Makatini immer in einem Zusammenhang mit der Natur und mit dem Leben. Und daraus folgt dann auch, dass ein Konzert eigentlich viel mehr ist als eine Aufführung. Also ein Konzert dieses sehr warmherzigen und freundlichen Musikers, das ist wie eine Einladung an das Publikum, sich durch die Musik auch zu verwandeln. Man kann das nicht einfach mit einer Konsumhaltung daran gehen, ich habe dafür bezahlt, ich lasse mich jetzt berieseln, sondern man soll wirklich ein Teil dieses Rituals sein.
2: Ich habe mich schon lange vom Konzept der Aufführung gelöst, weil es eine Notwendigkeit für Heilung gibt. Deswegen nenne ich das, was ich mache, Rituale. Diese Klänge werden nicht ausgestellt, sondern sie schauen in den Zuschauerraum und konfrontieren das Publikum wie Spiegel, in dem wir uns selber sehen können.

0: What People Say von Duduzo Makatini vom neuen Album The Myth We Choose. Mythen, die brauchen natürlich auf jeden Fall Helden. Und da sind wir jetzt bei Daniel Garcia, dem spanischen Pianist, und er hat sein neues Album quasi wie einen Trip eingespielt. Das hat nichts mit Drogen zu tun, sondern er ist einfach nachts in ein Studio gegangen. Nachdem der Techniker alles für ihn eingestellt hatte, ist der Techniker auch gegangen, weil Daniel Garcia ganz allein sein wollte und diese Solomusik einspielen wollte. Sehr konzentriert. Er hat die Stücke komponiert in einer Zeit, als sein Vater sterbenskrank war und er ihn quasi begleitet hat. Und es geht bei dieser Heldenreise, A Hero's Journey heißt das Album, da geht es um die Heldentaten, die wir alle im Alltag immer wieder aufgefordert sind zu tun. The Hero's Journey ist eine Einladung an das Publikum, diese Heldenreise beim Zuhören nachzuerleben. Und mit diesen Helden, da sind ganz normale Menschen gemeint, natürlich egal welchen Geschlechts. Daniel Garcia sagt, dass die größte Heldin, die er kennt, seine alleinerziehende Mutter gewesen ist.
1: So this is an invitation to every listener to feel free to relate to the music, the different tracks, the different stages. Through everybody's life, there is a lot of journeys, not only one. Of course, you can look at one life as a one big journey, but within this huge journey of that is a human life, there are many little journeys that we are facing in different stages of our lives. So for everybody that listens to this album, I am sure they can relate to every stage of the process and feel related and think about their own experiences. And that's why, in this case, I think it is very important to listen to the whole album, because it tells a whole story.
0: Pianist Daniel Garcia wünscht sich, dass wir beim Zuhören das ganze Album in der Reihenfolge anhören, zumindest einmal, um diese Reise nachzuvollziehen. Das können wir hier in dieser Sendung natürlich nicht, aber bevor es jetzt Musik gibt, noch den Hinweis, dass er sagt, dass auch der Musiker auf eine Weise ein Held sein muss oder eine Heldin, da er sehr mutig und ausdauernd sein muss und seine Projekte, seine Vorhaben, die Musik ausreichend lieben muss mit einer Leidenschaft, um durchzuhalten das ganze Leben. Und er sagt auch, das ist wirklich eine sehr kraftvolle Waffe, das Klavier.
2: Yeah, so it's a very nice weapon you use.
1: Yeah.
2: The piano.
1: Yeah, I love it. That is my sword. Yeah.

0: Am Samstag beginnt das Radiofestival der ARD mit ganz viel Jazz. Und was da genau läuft, darüber habe ich mit Claudia Hartmann gesprochen. Sie ist Jazzredakteurin beim NDR. Claudia, danke, dass du dir die Zeit nimmst, uns zu berichten, was da im Sommer zu erwarten ist im Radiofestival.
1: Das Radiofestival wird hoffentlich vor allen Dingen bunt, aktuell, aber auch manchmal historisch. Also wir haben einen bunten Mix aus aktuellen Veranstaltungen, aktuellen Konzerten. Wir haben Themen, die bearbeitet werden. Wir haben aber auch runde Geburtstage, wie zum Beispiel den 125. Geburtstag von Louis Armstrong. Wir haben den 100. von Tony Bennett mit wunderschönen Sachen im Programm. Aber es gibt auch eher den aktuellen und jüngeren Jazz. Also zum Beispiel gibt es auch ein großes Feature über eine junge amerikanische Sängerin, Gabrielle Cavassa. Ihr habt sie schon mal gehört, auch beim ARD Jazz Magazin. Aber das gibt es dann nochmal ganz ausführlich im ARD Radio Festival.
0: Und wann laufen diese Sendungen immer, diese Jazz-Sendungen im Radio Festival?
1: Das ist jetzt ganz wichtig. Jeden Abend um 23.03 Uhr geht's los. Und wer da mal eine Sendung verpasst oder vielleicht sowieso schon um die Uhrzeit im Bett ist, so wie ich immer, der kann das Ganze hören auf ardjazz.de. Da findet ihr das, oder in ARD Sounds. Da gibt es alle Sendungen zum Nachhören.
0: Und gibt es auch im Radiofestival aktuelle Tipps? Also du hast das eben schon ein bisschen angesprochen, also Tipps für Festivals, für Konzerte, für Ereignisse im Jazzbereich.
1: Ja, das ARD Jazz Magazin, das gibt es auch weiterhin, wie gewohnt, jeden Mittwochabend. Da versorgen wir euch ja schon die ganze Zeit mit allem, was aktuell anliegt. Da lohnt es sich auf jeden Fall reinzuhören. Jeden Mittwoch, 23.03 Uhr. Und wer online unterwegs ist, alle Sendungen des Radiofestivals sind immer ab 8 Uhr morgens online. Also schon am Sendetag. Ihr könnt also schon vorhören, was euch abends als frisch verkauft wird.
0: Und das ARD Jazz Magazin, also diese Sendung, die ihr jetzt gerade hört, das wird dann also auch um 23.03 Uhr starten und nicht wie sonst im Jahr um 22.03 Uhr.
1: Genau, das ist die Ausnahme. Wir verschieben sozusagen eine Stunde nach hinten. Also der Schwerpunkt vorher, wenn ihr schon ab 8 einschaltet, ist eindeutig klassische Live-Konzerte. Und die dauern meistens länger als bis 22 Uhr, um da ein bisschen Puffer zu haben und für uns eine gesicherte Startzeit zu haben. Es merkt euch bitte die 23 Uhr Zeitmarke, da gibt es dann Jazz. Und es läuft auf allen ARD-Kulturwellen.
0: Großartig. Und was sind denn deiner Meinung nach die Höhepunkte dieses Radiofestivals, also thematisch? Du sagtest ja, es gibt auch Themensendungen.
1: Ja, ich gebe zu, es gibt so ein paar Sendungen, die machen mich sehr, sehr neugierig. Also es gibt zum Beispiel eine Sendung zum Thema Jazz und Care-Arbeit. Wie lässt sich eigentlich Familie von Musikerinnen oder auch von Musikern vereinbaren? Wie sieht da der Alltag aus? Da gibt es eine spannende Sendung, die ich auch noch nicht gehört habe, wo ich aber sehr gespannt drauf bin.
0: Oh, da will ich auch unbedingt reinhören.
1: Es gibt aber auch so ganz klassische Themen, die wir schon immer im Programm haben. Zum Beispiel hören wir Gutes und reden drüber. Die Tipps von den Kollegen vom Bayerischen Rundfunk, was wir auch immer im Radiofestival haben, was sonst auf dem Spotlight-Platz läuft, das wird es auch weiterhin geben. Es gibt auch eine Sendung zwischen Stille und Aufschrei, Jazz als rebellische soziale Kraft. Da lohnt es sich, glaube ich, auch mit großen Ohren mal reinzuhören. Und worauf ich ganz persönlich neugierig bin, ist einfach eine Sendung, die heißt Positionen. Wynton Marsalis verlässt das Jazz at Lincoln Center. Ich glaube, da wird es auch noch mal ein bisschen politisch. Ich bin kein großer Marsalis-Fan, aber auf diese Sendung, da bin ich doch sehr gespannt, was wir da zu hören bekommen.
0: Wow, das klingt wirklich spannend. Und wenn jetzt unsere Hörerinnen und Hörer Feedback haben zu diesen Sendungen oder auch irgendwelche Wünsche, Anmerkungen, wohin geht denn das?
1: Schreibt wie immer an jazz@ard.de.
0: Wunderbar, ich danke dir sehr, Claudia, für diesen Überblick. Wir sind gespannt aufs Radiofestival und hören jetzt mal rein in die neue CD der NDR Big Band mit João Bosco. Die ist am Freitag erschienen bei Enya und am Samstag wird die erste Sendung des Radiofestivals sein, ein Mitschnitt live aus Sao Paulo mit der NDR Big Band und João Bosco. Das ist quasi das gleiche Programm, aber dann live in Brasilien, also der Heimat von João Bosco. Und da bin ich auch sehr gespannt auf die großartige Stimmung.

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1: Incompatibilidade de Genius von João Bosco, arrangiert von Rafael Rocha für die NDR Big Band, am Samstag, dem 11. Juli im ARD Radio Festival um 23.03 Uhr gibt es dann die Live-Version dieses Stücks. Also was wir hörten, das war von der aktuellen CD Horda, die gerade erschienen ist bei Enya. Das ARD Radio Festival, das dauert bis zum 18. September. Da gibt's Sendungen von Autorinnen und Autoren aus ganz Deutschland über diverse Themen und News im Jazz. Jeden Abend um 23.03 Uhr ausgenommen Sonntag. Am 4. August gibt es zum Beispiel eine Sendung über Louis Armstrong anlässlich seines 125. Geburtstages. Und auch heute denken wir an ihn, nämlich am Montag, am 6. Juli, jährte sich sein 55. Todestag.

0: Armstrong in der Tür. Hello, Setschmo, and welcome to Hamburg.
1: Yeah, same, happy. Yes? Trying to get here for a long time.
0: Yes.
1: Yeah.
0: And your impressions about Germany? Your impressions about Germany?
1: Oh, I've been having a ball there. And Berlin, I had a good German beer.
2: Louis Armstrong, 1952 in Hamburg, da erwischte ihn eine deutsche Journalistin. Am 6. Juli vor 55 Jahren starb Louis Armstrong, der sich als Kind aus Mülltonnen ernähren musste und den seine Mutter bei fremden Leuten abgeben musste, wenn sie ihre Freier empfing, und dem ein engagierter Musiklehrer in einer Jugendstrafanstalt ein Kornett in die Hände gab. Der Rest ist Geschichte, also wir hörten vorhin Cornet Chop Suey mit den Hot Five, der legendären Band, in der Louis Armstrong den Jazz revolutionierte, indem er auch die Ensemble-Improvisation mit hineinnahm, also alle improvisierten mehr oder weniger gleichzeitig, auch seine Frau Lil Hardin am Klavier. 1965 spielte Louis Armstrong auch in Schwerin, also in der DDR. Und auch da wurde er von einem Journalisten abgefangen. Und danach hören wir noch Summertime. Das muss einfach heute sein.
3: Man sagte den Mecklenburgern nach, sie seien nicht so schnell aus der Ruhe zu bringen. Ich bin überzeugt, Sie, Herr Armstrong, beweisen heute Abend das Gegenteil. Woher nehmen Sie eigentlich Ihre enorme Kraft, Ihre Vitalität, Ihre Begeisterung, die heute noch so stark ist wie vor 40 Jahren?
4: Good rest, good food and admiration for my music keeps me fresh.
5: Ein gutes Essen, eine gute Rast und dann natürlich die Liebe zur Musik, das hält Sie jung und frisch.
3: Es geht Ihnen der Ruf voraus, dass Sie pro Abend 6 weiße Oberhemden und 12 blütenweiße Taschentücher verbrauchten. Stimmt das?
4: Well, 2 white shirts. And 20 handkerchiefs.
5: 2 weiße Hemden und 20 Taschentücher.

Summertime mit Ella Fitzgerald und Louis Armstrong. Hier ist ARD Jazz, das Magazin mit unseren Tipps für die Sommerfestivals. Das Montreux Jazz Festival, das begann am 3. Juli und es dauert noch bis zum 18. Juli. Es gibt ein neues Festival in Berlin, nämlich vom 14. bis 16. Juli lädt das Jazz-Institut Berlin erstmals zum JIP-Festival in die Universität der Künste Berlin ein. An drei Abenden präsentieren Ensembles des Instituts die Musik, die sie im Laufe des Sommersemesters erarbeiteten. Und es ist also ein vielfältiges Konzertprogramm mit mehr als 25 Ensembles. Elbjazz in Hamburg, das pausierte letztes Jahr, aber jetzt in diesem Jahr findet es wieder statt. Und zwar vom 10. bis zum 11. Juli, unter anderem mit Nubia Garcia, der britischen Saxophonistin.

Nubia Garcia tritt am Samstag, dem 11. Juli bei Elb Jazz in Hamburg auf. Die französische Klarinettistin Hélène Durie, sie studierte in Brüssel, nachdem sie in Montpellier Film- und Theaterwissenschaften studiert hatte. Und das merkt man irgendwie auch ihrer Musik an, dieses filmische und Performance-Denken. Inspiriert von Balkanmusik, karibischer Tanzmusik und freier Improvisation ist überdies ihre Musik und ihre Band, die heißt Synästhet. Also da geht's um die gemeinsame Wahrnehmung von Farben und Musik.

Abyss von Hélène Durie, der französischen Klarinettistin, vom aktuellen Album Perception mit ihrer Band Synästhet, und mit dabei ist in einigen Stücken zumindest der deutsche Posaunist Nils Wogra, mit dem wir diese Sendung gleich beschließen werden. Das war ARD Jazz, das Magazin. Immer mittwochs geben wir euch auch im Radiofestival ein Jazz-Update ab 23.03 Uhr. Das ist nämlich die Anfangszeit im ARD Radiofestival bis zum 18. September. Ihr findet uns auch in ARD Sounds unter ARD Jazz, das Magazin. Wünsche und Anregungen schreibt uns bitte gerne unter jazz@ard.de. Ich sage danke fürs Zuhören. Mein Name ist Mauretta Heinzelmann und Nils Wogram, der Posaunist, spielt auch auf dem neuen Album Treloge Plus 15, A Tribute to Albert Mangelsdorf mit Jim McNeely und der Frankfurt Radio Big Band. Und darauf findet sich dieses Hammer-Solostück des Posaunenvirtuosen Albert Mangelsdorf, Yellowhammer, nun mit Nils Wogram.

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1: Um 23 Uhr mit Andreas Derschall. Beim NATO-Gipfel in Ankara haben die Mitgliedstaaten Geschlossenheit demonstriert. Nach dem Motto »Einer für alle, alle für einen« haben sie sich im Abschlussdokument gegenseitig ihre Beistandspflicht versichert. Die NATO soll außerdem modernisiert werden. Und Europa und Kanada sollen mehr Verantwortung übernehmen. Verteidigungsminister Pistorius zeigte sich zufrieden. Er sagte im Heute-Journal:
2: Die Botschaft ist klar, die NATO steht, die NATO wird stärker, es ist die stärkste NATO ever. Die NATO 3.0 wird Realität und das ist ein klares Signal und dazu gehört die Geschlossenheit.
1: Außerdem kündigte die NATO milliardenschwere Rüstungsverträge an. Die Ukraine soll außerdem mehr Geld für das Militär bekommen. Der Bundestag hat sich zum ersten Mal mit den geplanten Digitalbefugnissen der Polizei befasst. Die Ermittlungsbehörden sollen laut Gesetzentwurf zusätzliche Recherchemöglichkeiten erhalten. So sollen Polizei- und Strafverfolgungsbehörden etwa Fotos und andere biometrische Daten automatisiert mit Daten aus dem Internet abgleichen dürfen. AfD, Grüne und Linke haben Bedenken. Sie warnen vor einer Einschränkung von Bürgerrechten. Bundesinnenminister Dobrindt hat nach der mutmaßlichen Amok-Tat in Schongau Details genannt. Demnach soll ein 16-Jähriger am Welfen-Gymnasium zwei 13-jährige Schülerinnen mit einem Messer schwer verletzt haben. Die beiden Mädchen, die wohl Zufallsopfer waren, sind inzwischen außer Lebensgefahr. Der Täter hat demnach zunächst mit einer Pistole gefeuert, die Waffe hat dann aber versagt. Laut Dobrindt handelt es sich bei dem Verdächtigen um einen ehemaligen Schüler mit EU-Staatsbürgerschaft, der wegen psychischer Probleme in Behandlung war. Tennisprofi Alexander Zverev steht im Halbfinale von Wimbledon. Der Deutsche besiegt in London den US-Amerikaner Taylor Fritz. Ina Kast hat das Spiel für uns verfolgt.
3: Der Wimbledon-Sieg rückt näher. Alexander Zverev schaffte es im Viertelfinale, sein Vorhaben gegen seinen bisherigen Angstgegner in die Tat umzusetzen. Er schlug sehr gut auf und hatte druckvolle Schläge von der Grundlinie. Zverev reichte in den ersten beiden Sätzen jeweils einen Break. Im dritten Satz nahm er Fritz sogar zweimal den Aufschlag ab. Der Deutsche steht damit erstmals im Wimbledon-Halbfinale und will nach den French Open hier nun seinen zweiten Grand-Slam-Titel gewinnen.
1: Das Wetter in Deutschland. In der Nacht regnet es an den Alpen örtlich etwas. Sonst ist es überwiegend trocken, bei Tiefstwerten von 18 Grad bis 9 Grad im Erzgebirge. Tagsüber dann meist bewölkt, nur im Südwesten und Nordosten gibt es häufig Sonne, die Höchstwerte zwischen 19 Grad an der Nordsee und bis zu 33 Grad im Breisgau. Es ist 23.03 Uhr.
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0: 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Um 24 Uhr mit Andreas Derschall. Das US-Militär hat nach eigenen Angaben wieder Ziele im Iran angegriffen. Laut dem zuständigen US-Regionalkommando soll damit die Fähigkeit des Iran geschwächt werden, den Schiffsverkehr in der Straße von Hormus zu beeinträchtigen. Schon am Tag vorher hatte das Militär über 80 Ziele im Iran angegriffen. Präsident Trump hat die Feuerpause mit dem Iran am Rande des NATO-Gipfels für beendet erklärt. Trump betonte, er glaube trotzdem daran, dass der Konflikt zeitnah wieder beigelegt werde. Die NATO-Staaten haben der Ukraine bei ihrem Gipfel in Ankara weiteres Geld fürs Militär zugesagt. 140 Milliarden Euro bis Ende kommenden Jahres. Russland wird in der Schlusserklärung als langfristige Bedrohung bezeichnet. Außerdem steht darin, dass die NATO selbst modernisiert werden soll. Europa und Kanada würden mehr Verantwortung übernehmen. Verteidigungsminister Pistorius sagte im ZDF, die NATO sei stärker als je zuvor. Es gebe ein Signal der Geschlossenheit. Der Haushaltsausschuss hat ein neues Förderkonzept beim Heizungstausch beschlossen. Die maximal förderfähigen Kosten werden damit von 30.000 auf 28.000 Euro gesenkt. Sie werden dann in Stufen weiter verringert. Auch der Bonus für einen besonders schnellen Heizungstausch wird schrittweise abgesenkt. Zugleich wird die Förderung stärker nach Einkommen gestaffelt. Ab dem 21. Juli sollen die neuen Bedingungen in Kraft treten. Bis dahin gilt ab heute ein Antragstopp. Bei einer Gewalttat am Schongauer Gymnasium sind zwei Schülerinnen schwer verletzt worden. Laut Bundesinnenminister Dobrindt sind die beiden 13-Jährigen inzwischen außer Lebensgefahr. Bei dem mutmaßlichen Täter handelt es sich demnach um einen 16-jährigen ehemaligen Schüler des Gymnasiums. Er ist EU-Bürger und war wegen psychischer Probleme in Behandlung. Der Angreifer soll zunächst mit einer Pistole geschossen haben. Nachdem diese versagt habe, habe er die beiden Mädchen mit einem Messer angegriffen. Alexander Zverev steht erstmals im Halbfinale des Tennisturniers von Wimbledon. Er besiegte den US-Amerikaner Taylor Fritz, gegen den er zuletzt 7-mal verloren hatte, glatt in 3 Sätzen. Auch das Doppel Kevin Krawitz und Tim Pütz hat das Halbfinale erreicht. Das Wetter in Deutschland. In der Nacht regnet es an den Alpen örtlich etwas. Sonst ist es überwiegend trocken, bei Tiefstwerten von 18 Grad bis 9 Grad im Erzgebirge. Tagsüber meist bewölkt, nur im Südwesten und Nordosten häufig Sonne. Die Höchstwerte zwischen 19 Grad an der Nordsee und bis 33 Grad im Breisgau. Es ist 0:03 Uhr.
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2: Media Jimai für Sie am Mikrofon, herzlich willkommen. Und wenn Sie unser Nachtkonzert regelmäßig gleich von Anfang an hören, dann wissen Sie ja, dass wir in der ersten großen Runde immer Aufnahmen eines ARD-Senders einplanen, heute vom Norddeutschen Rundfunk. Den Anfang macht das NDR-Sinfonieorchester 1998 mit seinem damals neuen Chefdirigenten Christoph Eschenbach. Bei einem Konzert in Lübeck stand die Ouvertüre auf dem Programm, die Robert Schumann zu Schillers Drama »Die Braut von Messina« komponierte.

Schillers Braut von Messina, schwere Schicksalskost rund um zwei Brüder, die sich in dieselbe Frau verliebt haben und nicht wissen, dass sie ihre Schwester ist. Einer, der solche Dramen liebte, war Robert Schumann, und so schrieb er inspiriert davon diese Konzertouvertüre. Wir hörten sie gerade mit Christoph Eschenbach zu Beginn seiner Zeit als Chefdirigent des NDR-Sinfonieorchesters. Sein Vorvorvorgänger Günter Wand steht in der nächsten Aufnahme am Pult. Für Joseph Haydns folgendes D-Dur-Klavierkonzert hatte er den Pianisten Nikita Magalow eingeladen.

Günter Wandt, einer aus dem großen Dirigentenjahrgang 1912, stand hier am Pult des NDR Sinfonieorchesters als Chefdirigent Mitte der 80er Jahre. Das war Joseph Haydns D-Dur Klavierkonzert. Ebenfalls 1912 kam der Solist des Mitschnitts zur Welt, Nikita Magalow. Auch er zählt zu den sehr großen Namen des 20. Jahrhunderts. Drei weitere Aufnahmen des Norddeutschen Rundfunks haben wir für Sie in dieser ersten großen Nachtkonzertrunde. Jetzt ein Streichoktett aus dänischer Feder, komponiert von Niels Wilhelm Gade. Und damit zeigen sich Mitglieder des NDR Sinfonieorchesters von ihren kammermusikalischen Seiten.

dänische Kammermusik des 19. Jahrhunderts, allerdings für eine etwas größere Kammer doppeltes Streichquartett muss reinpassen, für dieses Oktett F-Dur Opus 17 von Niels Wilhelm Gade. Das Rolf-Liebermann-Studio in Hamburg ist auf jeden Fall groß genug. Dort entstand im Mai 2003 diese Aufnahme mit Mitgliedern des NDR-Sinfonieorchesters. 10 Monate später waren die NDR-Mikrofone in der Hamburger St. Johanneskirche aufgebaut. Unterstützt von renommierten Stimmen in den Solopartien trafen dort der Chor des Norddeutschen Rundfunks und das Dresdner Barockorchester aufeinander, um Georg Philipp Telemanns Motette nach Psalm 72 zu gestalten, Gott, gib dem König dein Gericht. Die Leitung hatte Hans-Christoph Rademann.

geistliche Musik von Georg Philipp Telemann in der Zeit, als er Musikdirektor der Hansestadt Hamburg war. Dort in Hamburg, und zwar in der St. Johanneskirche, entstand auch diese Aufnahme mit renommierten Solistinnen und Solisten wie Gerhild Romberger oder Topi Lechtipu und mit der wunderbaren Kombination aus dem NDR-Chor und dem Dresdner Barockorchester, geleitet von Hans-Christoph Rademann. Eine weitere NDR-Produktion haben wir in dieser ersten großen Runde unseres ARD-Nachtkonzerts für Sie mit der Radiophilharmonie aus Hannover und einer nordischen Kombination. Dänischer Dirigent bei norwegischer Musik und damit Thomas Dausgaard für die zweite Sinfonie von Christian Sinding.

Norwegische Spätromantik, die Ende der 1890er entstandene zweite Sinfonie in D-Dur Opus 83 von Christian Sinding, aufgenommen fast genau 100 Jahre später in Hannover bei einem Konzert der NDR Radiophilharmonie unter Leitung des dänischen Dirigenten Thomas Dausgaard. Und das waren 2 Stunden mit Aufnahmen des Norddeutschen Rundfunks. Gleich nach den 2 Uhr Nachrichten drehen wir eine weitere große Runde ARD Nachtkonzert, präsentiert von BR Classic.

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1: Um 2 Uhr mit Ronald Lessig. Bundesaußenminister Wadephul wertet den NATO-Gipfel in Ankara als Erfolg. Man habe sich nochmals klar zur Ukraine bekannt, sowie neue Rüstungsprojekte und Kooperationen vereinbart. In den ARD-Tagesthemen unterstrich der Außenminister auch die gute Zusammenarbeit mit den USA, trotz aller Widrigkeiten.
2: Und wir erleben auch die Amerikaner in allen Stäben, in allen politischen Diskussionen innerhalb der NATO als sehr zuverlässig. Und deswegen, glaube ich, müssen wir als Europäer hier eben auch zusammenstehen. Wir sind stärker als Europäer, wir übernehmen mehr Verantwortung. Das ist doch gut, wenn man für sein eigenes Schicksal mehr Verantwortung übernimmt und etwas weniger vielleicht von anderen abhängig ist. Aber wir haben eben auch die Aufgabe, gerade auch Deutschland, ein bisschen Kitt zu sein in diesem Bündnis. Und ich denke, das ist in Ankara sehr gut gelungen.
1: Außenminister Wadephul. Das US-Militär hat eine neue Welle von Angriffen auf den Iran gestartet. Damit